0: Strand der dänischen Insel Anholt ist am späten Abend beendet worden. Ein Team von Experten und Tierärzten untersuchte und zerlegte das Tier in einer mehrstündigen Aktion. Eine klare Todesursache wurde bei der Obduktion nicht gefunden. Was die Untersuchung zeigte, der Wal Timmy war, wie schon vermutet, ein Weibchen. Die Pflegeversicherung ächzt unter einem Milliardendefizit. Gesundheitsministerin Warken hat jetzt ihre Reformpläne vorgestellt.
1: Wir haben jetzt einen Gesetzentwurf vorgelegt, der zum einen dafür sorgt, dass die Finanzen wieder stabilisiert werden, der aber zum anderen, das ist mir auch wichtig, dafür sorgt, dass sich die Versorgung für die Menschen auch verbessert.
0: Die Pläne von Warken sehen Mehreinnahmen und Ausgabenkürzungen für die Pflegeversicherung vor. Dafür sollen Heimbewohner, Besserverdienende und Menschen ohne Kinder stärker belastet werden. Sozialverbände übten scharfe Kritik an den Plänen. Die polnische Tennisspielerin Maja Chwalinska steht nicht mal in den Top 100, dafür aber sensationell im Finale der French Open. Sie besiegte im Halbfinale die Russin Diana Schneider in 2 Sätzen und erreichte als erst 2. Qualifikantin überhaupt ein Grand-Slam-Finale. Im Endspiel von Paris trifft Chwalinska am Samstag auf Mira Andrejewa aus Russland. Sie besiegte im Halbfinale die Ukrainerin Marta Kostyuk in 2 Sätzen.
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1: Ich bin Moritz Einzel. Wochenlang hatte der als Timmy bekannte Buckelwal vor der dänischen Insel Anholt gelegen. Nun ist er gestern am Strand obduziert worden. Eine klare Todesursache konnte das Expertenteam zunächst nicht feststellen. Klar ist aber, dass das Tier, wie bereits vermutet, ein Weibchen ist. Mehr von Sigrid Harms.
2: Zu Beginn schnitten die Walexperten noch mit langen Messern gezielt durch die dicke Fettschicht, die den Wal zusammenhielt. Dadurch konnten die Fäulnisgase entweichen, die sich in seinem Inneren gebildet hatten. Am Ende musste ein Bagger ran, um das tonnenschwere Tier zu öffnen. Die Organe und Eingeweide des Buckelwals sollen genau untersucht werden. Die Experten wollen herausfinden, woran Timmy gestorben ist. Eine seltene Gelegenheit für die Wissenschaftler, denn Buckelwale sind schwer in ihrem natürlichen Lebensraum zu erforschen.
1: Der Deutsche Pflegerat hat die Pflegereformpläne von Gesundheitsministerin Warken kritisiert. Das sei ein reines Sparprogramm zu Lasten von Pflegebedürftigen und Angehörigen. Pflegeratspräsidentin Vogler sagte dem Redaktionsnetzwerk Deutschland, besonders problematisch sei die geplante Absenkung der Rentenversicherungsbeiträge für pflegende Angehörige. Bei der Bundeswehr gibt es offenbar einen erheblichen Reparaturstau. Laut Recherchen von ARD und Süddeutscher Zeitung zeigt ein interner Bericht des wichtigsten Reparaturdienstleisters der Truppe, dass an vielen Stellen Ersatzteile fehlen. Im Mai soll etwa nur die Hälfte des Bestands beim Schützenpanzer Marder, dem Radpanzer Boxer oder der Panzerhaubitze 2000 einsatzfähig gewesen sein. Keine ganze Woche dauert's mehr bis zum Start der Fußballweltmeisterschaft in den USA, Mexiko und Kanada. Deutschlands zweiter Gruppengegner, die Elfenbeinküste, hat am Abend mit einem Testspielsieg für Aufsehen gesorgt. Das Team gewann in Nantes gegen Titel mit

0: Hauptfavorit Frankreich mit 2:1. Europameister Spanien tat sich in La Coruña gegen den Irak schwer und kam nicht über ein 1:1 Unentschieden hinaus.
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1: Ich bin Moritz Einzel. Mit Streiks im Einzelhandel will die Gewerkschaft Verdi auch heute Druck in den laufenden Tarifverhandlungen machen. In verschiedenen Städten wie Berlin, Ingolstadt oder Saarbrücken sind Kundgebungen geplant. Der Handelsverband erwartet für die Kunden keine großen Auswirkungen. Thomas Brockt berichtet.
2: Ein Kompromiss im Tarifstreit ist weiter nicht in Sicht. Verdi fordert 7% mehr Geld für die Beschäftigten im Handel. Die Angebote der Arbeitgeber liegen noch deutlich darunter, auch wegen längerer Laufzeiten. Die Gewerkschaft spricht von einer Frechheit, zumal es den Konzern wirtschaftlich hervorragend gehe. Viele Beschäftigte wüssten aber gar nicht mehr, wie sie ihr tägliches Leben finanzieren sollen. Vor allem auch im Einzelhandel, wo besonders viele in Teilzeit arbeiten.
1: Der ukrainische Präsident Selenskyj hat Kreml-Chef Putin ein direktes Treffen vorgeschlagen. In einem offenen Brief regte Selenskyj Verhandlungen über ein Ende des Krieges in der Ukraine an, an einem neutralen Ort, etwa in der Schweiz, der Türkei oder einem arabischen Land. Konkret auf den Vorschlag reagiert hat Putin noch nicht. Auf der dänischen Insel Anholt ist der Buckelwal obduziert worden, der immer wieder an der deutschen Ostseeküste gestrandet war. Fachleute zerlegten den Kadaver und untersuchten ihn. Warum der Wal verendet ist, konnten sie zunächst nicht feststellen. Nach der Obduktion steht aber fest, dass es sich um ein Buckelwal-Weibchen handelte. Die Basketballer des FC Bayern sind ins Playoff-Finale um die deutsche Meisterschaft eingezogen. Die Münchner gewannen auch das dritte Halbfinale gegen Bonn, auswärts mit 77 zu 57. Damit hat der FC Bayern die Best-of-Five-Serie mit 3:0 für sich entschieden. Im anderen Halbfinale gewannen die Bamberg Baskets gegen Alba Berlin mit 81 zu 73. Damit verkürzte Bamberg auf 1:2 und erzwang ein viertes Spiel.
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1: Ich bin Moritz Einzel, guten Morgen. Wochenlang hatte der als Timmy bekannte Buckelwal vor der dänischen Insel Anholt gelegen. Nun ist er gestern am Strand obduziert worden. Eine klare Todesursache konnte das Expertenteam zunächst nicht feststellen. Klar ist aber, dass das Tier, wie bereits vermutet, ein Weibchen ist. Mehr von Sigrid Harms.
2: Zu Beginn schnitten die Walexperten noch mit langen Messern gezielt durch die dicke Fettschicht, die den Wal zusammenhielt. Dadurch konnten die Fäulnisgase entweichen, die sich in seinem Inneren gebildet hatten. Am Ende musste ein Bagger ran, um das tonnenschwere Tier zu öffnen. Die Organe und Eingeweide des Buckelwals sollen genau untersucht werden. Die Experten wollen herausfinden, woran Timmy gestorben ist. Eine seltene Gelegenheit für die Wissenschaftler, denn Buckelwale sind schwer in ihrem natürlichen Lebensraum zu erforschen.
1: Bei der Bundeswehr gibt es offenbar einen erheblichen Reparaturstau. Laut Recherchen von ARD und Süddeutscher Zeitung zeigt ein interner Bericht des wichtigsten Reparaturdienstleisters der Truppe, dass an vielen Stellen Ersatzteile fehlen. Im Mai soll etwa nur die Hälfte des Bestands beim Schützenpanzer Marder, dem Radpanzer Boxer oder der Panzerhaubitze 2000 einsatzfähig gewesen sein. Der Deutsche Pflegerat hat die Pflegereformpläne von Gesundheitsministerin Warken kritisiert. Das sei ein reines Sparprogramm zulasten von Pflegebedürftigen und Angehörigen. Pflegeratspräsidentin Vogler sagte dem Redaktionsnetzwerk Deutschland, besonders problematisch sei die geplante Absenkung der Rentenversicherungsbeiträge für pflegende Angehörige. Keine ganze Woche dauert's mehr bis zum Start der Fußballweltmeisterschaft in den USA, Mexiko und Kanada. Deutschlands zweiter Gruppengegner, die Elfenbeinküste, hat am Abend mit einem Testspielsieg für Aufsehen gesorgt. Das Team gewann in Nantes gegen Titelmitfavorit Frankreich mit 2:1. Europameister Spanien tat sich in La Coruña gegen den Irak schwer und kam nicht über ein 1:1 Unentschieden hinaus.
3: Wir werden euch darüber und auch über weiteres natürlich auf dem Laufenden halten hier beim Heimvorteil.
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3: So, das Wetter hat sich wieder beruhigt. Der Wind hat nachgelassen, auch der Regen. Es ist trocken heute Morgen und wir erwarten einen relativ sonnigen Sonnenaufgang. So ein paar hohe Wolkenfelder sind noch unterwegs. 13 Grad messen wir und dabei bleibt es erstmal. Erst um die Mittagszeit wird es ein bisschen wärmer. Wobei so richtig warm wird es heute nicht. Die Höchstwerte am späten Nachmittag bei maximal 20 Grad. Sonst liegen wir eher darunter. Zumindest bleibt es heute größtenteils trocken. Nur vereinzelt erwarten wir noch Schauer um die Mittags- und eigentlich um die Mittagszeit. Ansonsten bleibt es heute trocken und es wird sonnig. Und das Wochenende wird gar nicht mal so schlecht. Für morgen, den Samstag, sind 9 Sonnenstunden, auch für den Sonntag übrigens versprochen, bei etwas wärmeren 23 Grad.
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3: Schönen guten Morgen auf die Straßen. Da ist heute natürlich dementsprechend wenig los, weil viele sich den Brückentag nehmen oder noch im Urlaub sind. Wir erwarten also heute keine größeren Stauungen. Blitze haben wir auch noch keine vorliegen. Könnte also ein ruhiger, entspannter Freitag werden. Wir wünschen eine gute Fahrt und einen guten Start in diesen Freitag.
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0: Der Freitagmorgen bei Radio Gong. Schön, dass ihr mit dabei seid. Ein Freitag, der sich ein bisschen wie ein Montag anfühlt, aber zum Glück ist ja morgen schon wieder Wochenende. Einen schönen Freitag, der 5. Juni. Es ist kurz nach 5:30.
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2: Ich bin Christian Heider. Guten Morgen. Auf der Suche nach einem TikTok-Star haben am Mittwochnachmittag zahlreiche Jugendliche für Unruhe in der Würzburger Innenstadt gesorgt. Nach Schätzungen der Polizei waren zeitweise bis zu 200 Personen unterwegs. Sie zogen in Gruppen durch die Stadt, um den TikTok-Creator Jackie Barser zu suchen. Dabei stürmten sie auch Geschäfte im Bereich Vierröhrenbrunnen, Domstraße und Dominikanerplatz. Es kam zu einzelnen Diebstählen und Sachbeschädigungen in mehreren Läden. Wegen des großen Andrangs wurde der Influencer schließlich unter Polizeischutz aus dem Bereich gebracht. Jackie Barser ist unter Jugendlichen bekannt. Er macht Videos, in denen er gegen seine Follower Fußball spielt. Jeder 10. Mensch in Unterfranken lebt inzwischen mit einer anerkannten Schwerbehinderung. Das zeigen aktuelle Zahlen des Landesamts für Statistik. Insgesamt betrifft das knapp 128.000 Menschen in der Region, deutlich mehr als noch vor 20 Jahren. Fachleute führen das unter anderem auf die älter werdende Bevölkerung zurück. Auch psychische Erkrankungen werden heute häufiger diagnostiziert und offiziell anerkannt. Entscheidend für eine Schwerbehinderung ist dabei, wie stark Menschen im Alltag eingeschränkt sind. Der ADAC stellt sich auf volle Straßen in den nächsten Tagen ein, vor allem morgen am Samstag. In mehreren Bundesländern enden dann die Pfingstferien. Daher dürften viele wieder auf dem Weg nach Hause sein. Der Verkehr rollt also vor allem auf den Autobahnen A3 und 7 Richtung Norden und Nordwesten. Allgemein werden die sommerlichen Wochen voller auf den Autobahnen. Ab 1. Juli starten schon die ersten Bundesländer in die langen Sommerferien. In Bayern sind es aber noch 8 Wochen bis dahin. Der ukrainische Präsident Zelensky hat Kreml-Chef Putin ein direktes Treffen

0: vorgeschlagen. In einem offenen Brief regte Selenskyj Verhandlungen über ein Ende des Krieges in der Ukraine an, an einem neutralen Ort, etwa in der Schweiz, der Türkei oder einem arabischen Land. Konkret auf den Vorschlag reagiert hat Putin noch nicht.
1: Wir werden euch weiter auf dem Laufenden halten, hier beim Heimvorteil.
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1: Ja, die Sonne ist aufgegangen, ein paar Wolken sind noch unterwegs, ansonsten kommt hier und da schon die Sonne raus und es soll deutlich freundlicher werden jetzt am Wochenende. Heute nur noch ganz wenig Regen, wir erwarten ja um die Mittagszeit so ein paar Regenschauer, viel wird es aber nicht sein, vielleicht noch ein Liter, der runterkommt. Ansonsten heute schon längere Zeit die Sonne im Wechsel mit Wolken. 13 Grad sind es dabei am Vormittag, am Nachmittag geht es rauf bis auf 20 Grad, mehr werden es aber heute nicht, also eher kühl. Das Wochenende wird noch sonniger und auch wieder wärmer. Für morgen und Sonntag sind 23 Grad versprochen und wir erwarten bis zu 9 Sonnenstunden und kein Regen. Ein versöhnlicher Wochenausklang.
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1: Das sieht gut aus. Staus haben wir keine. Zwischen Bessenbach, Waldaschaff und Hößbach ein defekter PKW. Der blockiert aber nur den Standstreifen. Da ist also nichts zu befürchten. Also ihr habt freie Fahrt. Wir wünschen gute Fahrt.
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1: Mit Frank Beil. Einen schönen Freitag. Ja.

Grüße an die roten Augen oder an die Augenringe heute Morgen. Einen schönen Freitagmorgen hier aus dem Gong-Studio. Schön, dass ihr heute mit dabei seid. Ich weiß, es sind nicht viele, aber ein paar sind es doch, die entweder nicht schlafen können oder heute arbeiten, werden alle anderen irgendwie Brückentag machen. Ja, willkommen zu diesem Brückentag. Was feiert man am Brückentag? Die Brückenheiligen? Nein, die Tage nach den Feiertagen wie Himmelfahrt oder eben gestern Frohen Leichnam. In vielen Orten gab es ja gestern an Frohen Leichnam Prozessionen. In Würzburg war mehr los als letztes Jahr. 850 Menschen sollen es gestern gewesen sein. Auf dem Prozessionsweg wurde gemeinsam gesungen und über Lautsprecher Bibelverse vorgetragen. Vor dem Neumünster war dann ein riesen Blumenteppich ausgelegt, auf dem stand: Ich bin das lebendige Brot. Es wurde ja die Hostie gefeiert, also der fleischgewordene, also der wieder ins Leben gerufene Jesus. Durch den Wind, muss man aber sagen, waren die Blüten ganz schnell gestern weggeweht. Das diesjährige Motto bei der Frohen Leichnam-Prozession: Hab Mut, steh auf. Dasselbe Motto wie schon beim Katholikentag im Mai. Die vielen Camper, die auf unseren Straßen unterwegs waren, die hatten aber nichts mit der Prozession zu tun. Die waren auf dem Weg zur größten Offroad-Messe Europas in Bad Kissingen, die Abenteuer Allrad. Noch übrigens bis Sonntag, da treffen sich alle Allrad- und Offroad-Freunde. Und in Wildflecken haben Tausende für den Wiederaufbau der Kissinger Hütte gefeiert. Erster Tag des Benefizfestivals zur abgebrannten Berghütte in der Rhön. Gestern und am Sonntag übrigens der Eintritt frei. Alle 25 Bands, die da auftreten, spielen ohne Gage um Geld. Fast eine 500.000 für den Wiederaufbau für die abgebrannte Hütte zu sammeln. Und ja, der Wiederaufbau läuft auf Hochtouren. Auf dem Bettenhaus, das nach dem Brand teilweise erhalten werden konnte, laufen bereits Betonarbeiten und als nächstes steht der Bau des Dachstuhls jetzt an. Der Termin für die Hütteneröffnung, Save the Date, soll übrigens am 23. 24. Oktober sein. Dann wird wahrscheinlich wieder groß gefeiert in der Rhön. Wo man noch so alles feiern kann an diesem Wochenende, das werden wir heute checken, herausfinden. Ihr könnt es aber auch schon nachlesen auf unserer Website auf radiogong.com, damit es nicht langweilig wird an diesem Wochenende.

0: Schönen guten Morgen.
1: Hier ist der Heimvorteil um 6:11. Wir sagen euch, was abgeht in eurer Heimat. Und Leute, was war denn da los? Lautes Geschrei auf der Straße und Kinder und Jugendliche, die quer durch die Innenstadt rennen. Das war keine Fronleichnam-Prozession am Mittwochabend. Das war eine durch TikTok ausgelöste Hetzjagd bei der

0: werden. Bis zu 200 Jugendliche sollen ziemlich aufgeheizt gewesen sein, nachdem sich rumgesprochen hatte, dass der TikToker Jackie Barsa in Würzburg ist. Jackie spielt in seinen Videos auf TikTok Fußball mit seinen Followern auf der Straße und ja, beleidigt sie dabei regelmäßig.
1: Was? Geh auf deinen Platz und red nicht so viel.
2: Du bist mir ein bisschen zu ängstlich. Und jetzt zeig mir, was du kannst. Geh auf deinen billigen Loserplatz. So einen möchte gern.
1: Komm.
2: Mach was.
0: Jackie Barsa, bekannt dafür, dass er in verschiedenen Städten kleine Fußball-Challenges gegen seine Fans macht und sie ja dabei beleidigt. Und in Würzburg wollten ihm dafür viele junge Menschen, ich sag's mal derb, aufs Maul hauen. Auf der Suche nach Jackie zog der Mob aus stellenweise 200, hauptsächlich Jungs muss man sagen, durch mehrere Geschäfte, randalierten dort zum Teil und ließen auch Sachen mitgehen. Bekommen haben sie ihn nicht und der Polizeischutz musste der TikToker aus der City gerettet werden und ja, ein paar Anzeigen laufen gegen die, die in den Geschäften ja randaliert haben oder Dinge mitgehen haben lassen. Diesen Trend muss man nicht verstehen, aber war halt so. Am Mittwoch Aufregung in der Würzburger City durch aufgebrachte TikTok-Follower von Jackie Barsa.

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1: Ich bin Dominik Schweiger. Guten Morgen. Der ukrainische Präsident Zelensky hat Kreml-Chef Putin ein direktes Treffen vorgeschlagen. In einem offenen Brief spricht Zelensky über Verhandlungen über ein Kriegsende an einem neutralen Ort, zum Beispiel in der Schweiz. Zunächst soll es laut Zelensky eine Waffenruhe geben, dann soll das direkte Treffen der Staatschefs folgen. Konkret auf den Vorschlag reagiert hat Putin noch nicht. Reparaturstau bei der Bundeswehr. Laut Recherchen von ARD und Süddeutscher Zeitung zeigt ein interner Bericht des wichtigsten Reparaturdienstleisters der Truppe, an vielen Stellen fehlen Ersatzteile. Und im Mai soll unter anderem etwa nur die Hälfte des Bestands der Panzer Marder und Boxer und der Panzerhaubitze 2000 einsatzfähig gewesen sein. Auf der dänischen Insel Anholt ist der Buckelwal obduziert worden, der immer wieder an der deutschen Ostseeküste gestrandet war. Fachleute zerlegten den Kadaver und untersuchten ihn. Warum der Wal verendet ist, konnten sie zunächst nicht feststellen. Nach der Obduktion steht aber fest, dass es sich um ein Buckelwal-Weibchen handelte. Die Basketballer des FC Bayern sind ins Playoff-Finale um die deutsche Meisterschaft eingezogen. Mit einem 77-57 gegen Bonn. Damit hat der FC Bayern die Best-of-5-Serie mit 3-0 für sich entschieden. Im anderen Halbfinale gewannen die Bamberg Baskets gegen Alba Berlin mit 81-73. Damit verkürzte Bamberg auf 1-2 und erzwang ein viertes Spiel.
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2: Im Tarifstreit des Einzelhandels hat die Gewerkschaft Verdi heute die Beschäftigten von Kaufland in Schweinfurt zum Streik aufgerufen. Welche Auswirkungen das auf den Betrieb hat, ist noch unklar. Verdi fordert 222 Euro mehr Lohn pro Monat sowie 150 Euro mehr für Auszubildende. Kritik gibt es zudem an einer angekündigten Prämie für Filialleiter, von der andere Beschäftigte nicht profitieren sollen. Erst in der vergangenen Woche hatte Verdi im Rahmen eines anderen Tarifkonflikts das Edeka-Zentrallager in Goxheim bestreikt. Wer an den heißen Tagen Abkühlung sucht, hat in Unterfranken viele Möglichkeiten. Die Wasserqualität der meisten Badeseen ist ausgezeichnet. Das zeigen aktuelle Untersuchungen. Gute Noten bekommen unter anderem der Erlabrunner Badesee oder der Naturbadesee in Grafenrheinfeld. Nur 3 Badestellen unterfrankenweit wurden mit ausreichend bewertet, darunter 2 in Alzenau und einer in Knetzgau-Westheim.
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3: So, der Tag gestern hat so ein bisschen an Herbst erinnert, oder? Wind, Regen, Kai. Wird das Wochenende etwas freundlicher? Und wann erwartest du denn die meiste Sonne in den kommenden Tagen?
4: So wahnsinnig viel Sonne wird es gar nicht geben, außer heute Nachmittag und am Montag. Da erreichen wir mal insgesamt 10 Stunden. Das Wochenende bringt eine Mischung aus Wolken und Sonne mit um die 8 Stunden jeweils. Heute bilden sich noch mal einzelne Schauer und schwache Gewitter. Zum Abend hin lösen sich diese auf bei 18 bis 21 Grad. Um die 23 Grad haben wir morgen und übermorgen mit nur wenigen Schauern, aber recht viel Wind. Der Montag wird sommerlich mit um und über 25 Grad. Und am Dienstag folgt wieder eine Kaltfront mit Schauern, Gewittern und einer Abkühlung.
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3: Es ist ruhig, sehr ruhig heute Morgen durch den Brückentag und die Ferien, wobei das Ferienende wieder etwas lebhafter auf den Straßen wird. Der ADAC warnt vor langen Staus, Hashtag Ferienrückreisewelle jetzt am Wochenende. Im Moment ist aber ruhig auf der A3, vorsichtig fahren zwischen Helmstadt und Dreieck Würzburg West. Gegenstände auf der Fahrbahn, hier wurden mehrere Reifenteile offenbar von einem defekten LKW gesichtet. Hier bitte besonders vorsichtig fahren.
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3: Mit Frank Beil. Einen schönen Freitag.

0: nicht verrückt werden. Hier ist euer Halbvorteil mit Crazy von Knarls Barkley um 10 Minuten nach 6. Ja, schon wieder Wochenende und wir versuchen euch startklar zu machen für das bevorstehende Wochenende, an dem wir die einmalige Gelegenheit haben, mal hinter die Kulissen des Weltkulturerbes der Residenz zu gucken. Am Sonntag ist nämlich UNESCO-Welterbetag. Und dazu öffnet zum Beispiel die Residenz in Würzburg ihre Räume, die sonst verschlossen bleiben. Es gibt Spezialführungen, es gibt auch Familienaktionen, Einblicke hinter die Kulissen des Weltkulturerbes. Den ganzen Tag über am Sonntag, auch für Kinder, gibt es ein Entdeckerheft und so eine kleine Schnitzeljagd. Und das Schöne ist, der Eintritt ist frei. Hashtag was kostet nix, der UNESCO-Welterbetag am kommenden Sonntag. Eines der Talkabouts an diesem Wochenende, aber auch rund um Würzburg geht so einiges an diesem Wochenende.
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2: Bei uns im Landkreis Würzburg könnt ihr dieses Wochenende den leckersten Steckerfisch der Region probieren. Beim Anglerverein Pfalz-Hürchheim findet zum 62. Mal das Makrelenfest statt. Stimmung gibt's im Festzelt und natürlich auch was zu essen, wenn ihr keinen Fisch mögt. Groß gefeiert wird auch bei der Freiwilligen Feuerwehr Hopferstadt, nämlich 150. Jubiläum. Am Samstag mit dem Einzug der Wehren und am Sonntag mit einem Festumzug. Heute im Laufe des Mittags kommt schon das rollende Museum nach Ochsenfurt. Heißt konkret, 100 Oldtimer rollen durch die Stadt. Und heute Abend ist Kobelfest in Rimpa. Hier könnt ihr zusammensitzen, einen Frankenwein genießen und gemütlich ins Wochenende starten. Aus dem Landkreis Würzburg, Valentina Rohm.
3: Bei uns im Weinlandkreis Kitzingen wird an diesem Wochenende wieder Main auf Main ab geschöppelt. Auf dem Weinfest in Dettelbach ist heute zum Beispiel Beatabend, da legt ein DJ auf. Oder an der Mainschleife bei der Volkacher Lebensart. Da feiern 4 Weingüter in der Altstadt heute und morgen ein Mini-Musikfestival mit 8 Live-Bands. Am Sonntag gibt's dann Spaß und Bewegung an der frischen Luft. Rund um Groß-Langheim findet die Krackenweg-Rallye statt. Über 5 Kilometer geht's vorbei an 15 Stationen, vom Wasserspielplatz über einen Barfußpfad bis zum Wurfspiel. Wer mehrere Stationen besucht hat, bekommt zum Abschluss am Startpunkt noch eine kleine Belohnung. Aus dem Landkreis Kitzingen, Johannes Käppner.
4: Bei uns im Landkreis Main-Spessart ist das Highlight dieses Wochenende das Schneewittchen-Schlossweinfest in Lohr. Heute Morgen und am Sonntag könnt ihr euch mit Freunden treffen und auf dem Platz vor dem Schloss ein Weinchen trinken. In Wombach könnt ihr am Sonntag dann über den Flohmarkt schlendern und nach Deko, Klamotten oder Kindersachen schauen. Oder ihr schaut am Samstag mal beim Sommerfest der Freiwilligen Feuerwehr Gemünden vorbei. Vor allem für die Kids gibt's da viele Attraktionen. Sommerfest feiert aber auch der Spielmannszug in Retzbach am Sonntag. Um 11 Uhr geht's los mit dem Frühshoppen. Später gibt's noch Kaffee und Kuchen und natürlich Live-Musik. Aus dem Landkreis Main-Spessart, Felicia Stichter.
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0: die jetzt so langsam aber sicher Schutz suchen sollten, denn die Sonne ist mittlerweile aufgegangen. Und wir sehen sie auch teilweise schon wieder durch die Wolkenspitzen. Leute, das Schlimmste vom Wetter haben wir hinter uns. Wobei, so schlimm wie im Netz zu lesen war, ist es dann doch nicht gekommen. Da war zwischenzeitlich von drohenden Tornados zu lesen. Kai Zorn.
1: Im Prinzip war gar nichts los. Es ist

0: Es ist einfach eine Kaltfront zu uns gezogen mit Schauern und Gewittern und längeren Regenfällen und einer Abkühlung. Und was daraus medial gemacht wird, ist irgendwie so etwas, man muss sich gegenseitig überholen, um Aufmerksamkeit zu bekommen. Tornados, muss man dazu sagen, sind eine ganz normale Wettererscheinung für Mitteleuropa. In Deutschland liegt die offizielle Anzahl bei 40 bis 60, die inoffizielle Anzahl bei ungefähr dem Dreifachen. Und gestern hätte es rein theoretisch mal irgendwo die Bildung eines Tornados geben können, allerdings von einem F0, F1, etwas schwächeren Tornado. Ansonsten war es einfach nur windig.
1: Ja, ansonsten viel Panikmache an diesem Feiertag. Ein Atlantiktief hat uns immer wieder feuchte Luftmassen aus Schottland gebracht. Tornados gab es keine, wobei viel Wind. Und der Wind, das muss man sagen, der kann allerdings jetzt schon ziemlich gefährlich werden, vor allem da, wo Bäume stehen, denn viele Bäume tragen bereits wieder viele Blätter und die bieten eine große Angriffsfläche und können leicht dann umstürzen. Jetzt zum Wochenende lässt der Wind aber nach und wir bekommen wieder etwas sonnigeres Wetter und ein bisschen milder soll es auch werden in den kommenden Tagen. In diesem Sinne freuen wir uns aufs Wochenende. Schon wieder Wochenende. Hatten wir das nicht erst?

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0: 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Bei Radio Gong ist es kurz nach 6:30.
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2: Ich bin Christian Heider. Guten Morgen. Eine unter Jugendlichen bekannte Social-Media-Persönlichkeit hat am Mittwochnachmittag einen großen Polizeieinsatz in der Würzburger Innenstadt ausgelöst. Nach Angaben der Polizei versammelten sich bis zu 200 Jugendliche, um den TikTok-Creator Jackie Barsa zu verfolgen. Dabei zogen einzelne Gruppen durch Geschäfte und Straßen im Bereich Domstraße, Vierröhrenbrunnen und Dominikanerplatz. Es kam zu Diebstählen und auch Sachbeschädigungen in Geschäften. Um die Situation zu beruhigen, wurde der Influencer schließlich unter Polizeischutz aus der Innenstadt gebracht. Jackie Barsa ist unter Jugendlichen für seine Videos bekannt, in denen er gegen andere Fußball spielt und dabei respektlos über sie spricht. Die einen wollen feiern, die anderen kommen nicht zur Ruhe. Mit Beginn der warmen Jahreszeit und der milden Sommerabende wird das Würzburger Mainufer gerade in der Sanderau zum Treffpunkt vieler Menschen.
3: Für Anwohner kann das durchaus zum Problem werden. Schon im Mai waren jede Menge Menschen am Mainufer in der Sanderau, so die Stadt Würzburg. Parallel haben Beschwerden über Lärm, Ruhestörung und Vermüllung zugenommen. Ab 22 Uhr gilt überall die Nachtruhe, betont die Stadt. Polizei und Ordnungsamt werden jetzt verstärkt am Mainufer unterwegs sein. Bei schweren Verstößen drohen zwar Bußgelder, vorrangig wird vorerst aber auf die Regeln hingewiesen. So sollen die einen feiern, die anderen dennoch schlafen können. Christoph Schmidt, Nachrichtenredaktion.
2: Die Polizei in Schweinfurt testet ab sofort Taser im regulären Streifendienst. Damit gehört die Stadt zu den ersten 3 Pilotstandorten in Bayern. Das Innenministerium sieht die Elektroschockgeräte als zusätzliche Schutzmöglichkeit für Einsatzkräfte und als Alternative zur Schusswaffe. Kritiker warnen hingegen vor gesundheitlichen Risiken und einer möglichen Senkung der Hemmschwelle beim Einsatz. Neben Schweinfurt nehmen auch Regensburg und Augsburg am Pilotprojekt teil. Bei der Bundeswehr gibt es offenbar erheblichen Reparaturstau. Laut Recherchen von ARD und Süddeutscher Zeitung zeigt ein interner Bericht des wichtigsten Reparaturdienstleisters der Truppe, dass an vielen Stellen Ersatzteile fehlen. Im Mai war etwa nur die Hälfte der Schützenpanzer Marder, der Radpanzer Boxer und der Panzerhaubitze 2000 einsatzfähig.
0: Wir halten euch darüber weiter auf dem Laufenden hier beim Heimvorteil.
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0: So, frisch ist es bei 13 Grad und was habe ich im Kalender gelesen? Gestern begann die Schafskälte, Kai Zorn.
4: Bei unserem alten Klima, das wir noch bis in die 1980er Jahre hatten, gab es um diese Zeit oft Polarluftvorstöße im Juni. Die hat man deshalb Schafskälte genannt, weil um die

0: Jetzt sind die Schafe schon geschoren und wenn es dann kalt wird, dann frieren die eben. Das ist in den letzten Jahrzehnten kaum noch der Fall gewesen und der Juni hat sich in den letzten 15 Jahren massiv erwärmt und so ist jetzt mal eine normale Witterung, wo es kühler ist, für uns etwas, wie soll ich sagen, ungewohnt. Heute haben wir Wolken, Sonne und noch mal ein paar schwache Schauer und Gewitter, die entstehen. Zum Abend hin lösen sich diese auf und die Sonne setzt sich durch bei 18 bis 21 Grad. Am Wochenende haben wir eine Mischung aus Wolken und Sonne bei um die 23 Grad. Der Montag wird sommerlich, der Dienstag wieder kühler mit Schauern und Gewittern.
1: Dankeschön, Kai.
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1: Das sieht gut aus. Wir haben keine größeren Verkehrsstörungsmeldungen. Genießt es. Eine gute und freie Fahrt.
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1: Mit Frank Beil. Einen schönen Freitag.
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0: Rhythmus ist ein Tänzer. Wir feiern schon mal ein bisschen das Wochenende. Wobei ja einige mittendrin sind im langen Wochenende. Heute einer dieser Brückentage. Und solltet ihr heute oder morgen zum Einkaufen gehen, checkt mal die App eines jungen Mannes aus Donnersdorf. Er hat eine App entwickelt, die nicht nur nach den Sonderangeboten in den Supermärkten in der Nähe sucht, sondern gleich nach dem passenden Rezept zu den Sonderangeboten. Also man gibt seine Lieblingssupermärkte ein und was man gerne isst und die App sucht dann das passende Rezept zu den Waren, die dort im Angebot sind. Cappy hat die App von Roman aus Donnersdorf getestet.
1: Ja, die App ist super einfach aufgebaut. Am Anfang müsst ihr kurz ein paar Angaben machen, in welchen Supermärkten ihr einkaufen geht, ob ihr Allergien habt und was so euer Sparziel ist. Ich habe jetzt direkt mal das Höchste im Monat angegeben. Das sind in der App 50 Euro. Ja, und dann werden einem schon unzählige Rezepte angezeigt mit Foto, Anleitung und wie viel Geld ich durch die Angebote diese Woche sparen würde. Bei meiner ausgewählten Lachs-Tomatenpfanne mit Spargel sind das zum Beispiel jetzt 4,20 Euro Ersparnis bei meinem Einkauf. So geht's dann die ganze Zeit weiter. Eure Rezepte sind dann auch separat in einem Rezeptbuch gespeichert und können auch in einen Essensplan integriert werden. Auf eurem Dashboard, direkt auf der Startseite der App, seht ihr dann immer, wie viel ihr in diesem Monat schon gespart habt.
0: Die geniale Idee eines jungen Manns aus dem Landkreis Schweinfurt. Roman ist übrigens erst 15 Jahre und hat mal eben neben der Schule diese App entwickelt.
2: Genau, ich habe über die letzten paar Monate neben der Schule eine App namens Sheep gebaut. Die nimmt quasi Supermarktangebote und übersetzt die direkt in Rezepte. Ich war unterwegs mit meinem Vater und habe über die App Markguru die Angebote quasi rausgesucht und habe da quasi gemerkt, dass es ziemlich aufwendig ist, da aus dem Rezept die Angebote zu suchen. Und dann bin ich auf die Idee gekommen, dass man das in eine App umsetzen könnte.
0: Ja, einfach mal den Gedanken umkehren, nicht nach dem Rezept einkaufen, sondern nach den billigsten Angeboten das passende Rezept finden. Die Sheep-App von Roman gibt es übrigens kostenlos überall, wo es App gibt. Sheep schreibt man S-H-E-A-P. Und dann könnt ihr in Zukunft ja vielleicht neue Rezepte auch kennenlernen. Die App, die Supermarktangebote in leckere Rezepte übersetzt. Bis zu 60 Rezepte spuckt ihr aus. Probiert's aus an diesem Wochenende.

gut gelaunt in diesen Freitagmorgen, schon wieder Wochenende. Und das Schöne ist, es hat aufgehört zu regnen. Heute die letzten kurzen Schauer. Am Samstag und Sonntag soll es trocken bleiben.

etwas sonniger werden und auch etwas wärmer. Das wird alle Festivalfans freuen. 80.000 Menschen werden ja heute in Nürnberg zu Rock im Park erwartet. Trotz 300 Euro für das Wochenendticket restlos ausverkauft. Namen wie Iron Maiden, Limp Bizkit, Offspring oder Volbeat stehen da in den nächsten Tagen auf der Bühne. 70 Konzerte bis Sonntag in Nürnberg bei Rock im Park und

0: Salzburg. Im Zuge des Mozartfests könnt ihr heute nämlich Mozarts kleine Nachtmusik im Residenzgarten erleben. Los geht's um 21 Uhr und Tickets dafür gibt's an der Abendkasse. Ansonsten könnt ihr den Wochenendstart aber natürlich auch nochmal beim Schöppeln auf dem Würzburger Weindorf verbringen. Oder ihr macht einfach einen Ausflug in die Landkreise, denn auch da wird auf verschiedenen Festli aufs Wochenende angestoßen. In Dettelbach wird heute zum Beispiel Weinfest inklusive Beatabend gefeiert. In Volkach feiert man die Volkacher Lebensart mit Live-Musik in den Winzerhöfen. Und in Rimpa, da wird wieder das traditionelle Kobelfest auf dem Kobersberg gefeiert. Und auch ein Abstecher nach Schweinfurt lohnt sich. Dort startet heute nämlich das Schweinfurter Volksfest mit unzähligen Fahrgeschäften, traditionellem Bieranstich und sogar einem brillanten Feuerwerk zur feierlichen Eröffnung heute.
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1: Ich bin Dominik Schweiger. Guten Morgen. Die Kassen der Pflegeversicherung sind leer. Die Sparpläne von Gesundheitsministerin Wagen stoßen aber immer wieder auf Kritik. Grünen Gesundheitspolitiker Dahmen kritisiert, der größte Sparposten sei es, den Zugang zu Pflege einzuschränken. Mehr von Claudia Wächter.
2: Für den grünen Politiker steht fest, vor allem Pflegebedürftige und deren Angehörige werden belastet und auf Kommunen kämen höhere Kosten zu. Der Deutsche Städtetag hat gegen die Reformpläne bereits protestiert, genauso wie Pflegeverbände. Hintergrund: in der Pflege fehlen Milliarden. Deshalb plant die Bundesgesundheitsministerin nun unter anderem Einschränkungen für Heimbewohner und deren Familien sowie höhere Beiträge für Kinderlose.
1: Der ukrainische Präsident Selenskyj will sich direkt mit Kreml-Chef Putin treffen. In einem offenen Brief meint er, zuerst müsse es eine Waffenruhe geben, dann folge ein direktes Treffen in einem neutralen Land, zum Beispiel die Schweiz oder die Türkei. Eine Reaktion Putins auf Selenskyjs Vorschlag gab es bisher nicht. Die könnte es heute auf dem Wirtschaftsforum in St. Petersburg geben. Die Gasvorkommen in Deutschland dürften kaum einen großen Beitrag zur Energieversorgung leisten. Das meinen die Grünen, und Recht gibt ihnen ein Schreiben unter anderem aus dem Wirtschaftsministerium. Die Gasreserven in Deutschland liegen demnach deutlich unter dem, was wir im Jahr 2024 verbraucht haben. Die Grünen fordern deswegen, stärker auf erneuerbare Energien wie Wind- und Solarstrom zu setzen. Nach dem Vorfall mit einem Dreamliner-Flugzeug am Frankfurter Flughafen sind mehrere Mitarbeiter von Lufthansa und Partnerfirmen ins Krankenhaus gekommen. Sie waren an Bord, als das Bugfahrwerk in der Boeing 787 unerwartet zusammenklappte. Da wurde das Flugzeug gerade auf den Zustieg der Passagiere vorbereitet.
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3: Warme Nächte, volle Ufer. Das Würzburger Mainufer in der Sanderau wird im Sommer zum Treffpunkt vieler Menschen und damit auch zum Streitpunkt. Anwohner berichten über zunehmenden Lärm und Vermüllung. Die Stadt will nun verstärkt kontrollieren und auf die geltenden Regeln zur Nachtruhe ab 22 Uhr hinweisen. Deshalb sind Polizei und Ordnungsamt in Zukunft verstärkt unterwegs. Auch wenn bei schweren Verstößen Bußgelder drohen, soll zuerst auf die Regeln hingewiesen werden. Ein kurzer Stromstoß statt der Dienstwaffe. Die Polizei in Schweinfurt testet ab sofort Taser im regulären Streifendienst. Damit ist die Stadt einer von 3 Pilotstandorten in Bayern. Das Innenministerium sieht die Elektroschockgeräte als zusätzliche Schutzmöglichkeit für Einsatzkräfte. Kritiker warnen dagegen vor gesundheitlichen Risiken und einer möglichen Senkung der Einsatzschwelle. Neben Schweinfurt nehmen auch Regensburg und Augsburg am Pilotprojekt teil.
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4: 14 Grad, die sich wie 12 Grad anfühlen. Es ist bewölkt. Kai, wie mild kann denn das Wochenende werden? Welche Höchsttemperaturen erwartest du?
5: Die Höchstwerte liegen heute bei 18 bis 21, am Wochenende bei um die 23, am Montag bei über 25 Grad. Und danach wird es wieder deutlich kühler mit Schauern und Gewittern. Und einzelne Schauer und Gewitter entstehen auch heute im Laufe des Tages. Zum Abend hin lösen sich diese auf und die Sonne setzt sich durch. Und das Wochenende bringt eine Halb-Halb-Mischung aus Wolken und Sonne.
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4: Auf den Straßen ist es ruhig, noch ruhig muss man sagen, denn an diesem Wochenende erwarten wir vor allem auf den Autobahnen erhöhtes Verkehrsaufkommen. Die Ferienrückreisewelle rollt, die Pfingstferien gehen zu Ende. Momentan spürt man auch das Pfingstferien-Sinn oder Brückentag. Es ist sehr wenig los auf den Straßen, genießt die freie Fahrt. Wir haben nicht mal einen Blitzer heute Morgen. Sollte dennoch irgendwo einer stehen, bitte an uns melden, wir geben das an alle weiter. 0800 30 80 900.
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4: Mit Frank Beil. Ich wünsche einen schönen Freitag.

0: Schönen guten Morgen. Hier ist der Heimvorteil. Wir sagen euch, was abgeht in eurer Heimat. Und Leute, was war da bitte schön los? Lautes Geschrei auf der Straße und Kinder und Jugendliche, die quer durch die Innenstadt rennen. Das war keine frohen Leichnam-Prozession am Mittwochabend. Das war eine durch TikTok ausgelöste Hetzjagd, bei der teilweise in den Geschäften auch Dinge geklaut und beschädigt wurden. Bis zu 200 Jugendliche sollen ziemlich aufgeheizt gewesen sein, nachdem sich rumgesprochen hatte, dass der TikToker Jackie Barca in Würzburg ist. Jackie spielt in seinen Videos auf TikTok Fußball mit Passanten in der Fußgängerzone. Ja, und beleidigt sie dabei.
1: Was? Geh auf deinen Platz und red nicht so viel. Du bist mir ein bisschen zu ängstlich. Und jetzt zeig mir, was du kannst. Geh auf deinen billigen Loserplatz.
0: Jackie Barca, bekannt dafür, dass er in verschiedenen Städten kleine Fußball-Challenges gegen seine Fans macht und sie dabei beleidigt. In Würzburg wollten ihm dafür viele junge Menschen, ich sag's mal derb, aufs Maul hauen. Auf der Suche nach Jackie zog der Mob aus stellenweise 200 hauptsächlich jungen Männern durch mehrere Geschäfte, randalierten dort zum Teil und ließen auch Sachen mitgehen. Bekommen haben sie nicht, unter Polizeischutz musste der TikToker aus der City gerettet werden. Eine ziemlich krasse Reaktion auf einen TikTok-Star, dem gerade mal knapp 50.000 Menschen folgen. Chiara hat versucht, diesem Phänomen mal auf die Spur zu kommen.
2: Ja, also ich habe mir das gestern mal angeschaut, um den Hype so ein bisschen zu verstehen. Und ehrlich gesagt, ich check's nicht. Jackie Barca betitelt sich selbst als der 1-vs-1 König der Fußballduelle. Und genau darum geht's eigentlich auch in seinem Content. Er fährt nämlich in verschiedene Städte Deutschlands, um gegen seine Follower Fußball in Fußgängerzonen zu spielen. Vermutlich, um mit seinen Skills anzugeben und dabei aber seine Fans vorzuführen und zu beleidigen.
1: Geh auf deinen billigen Loserplatz. So einen möchte gern. Mach dich auf cool, Bruder. Du bist es nicht.
2: Und besonders interessant wurde es dann aber, als er bei einem Duell gegen einen Fan verloren hat. Das lag natürlich nicht daran, dass er besser Fußball spielt. Nein, da war natürlich alles unfair.
1: Man darf, wie gesagt, nicht vergessen, ich habe 15 Spiele hinter mir. Ich werde es nicht Ausreden finden, aber es ist natürlich ein Unterschied.
0: Ich glaube, nach Würzburg wird das so schnell nicht mehr kommen. Viel Aufregung um den TikToker Jackie Barca am Mittwoch in der City.

0: Schönen guten Morgen. Es ist 20 nach 7. Willkommen zum Brückentag. Der Tag nach dem Feiertag. Zweiter Tag der Schafskälte übrigens. Schafskälte, leider kein gesetzlicher Feiertag, aber Kai hat es heute Morgen schon erklärt, eine Zeit, wo es früher noch mal richtig kalt wurde im Juni.
1: Bei unserem alten Klima, das wir noch bis in die 1980er Jahre hatten, gab es um diese Zeit oft Polarluftvorstöße im Juni. Die hat man deshalb Schafskälte genannt, weil um die Zeit sind die Schafe schon geschoren und wenn es dann kalt wird, dann frieren die eben. Das ist in den letzten Jahrzehnten

0: Jahrzehnten kaum noch der Fall gewesen. Und der Juni hat sich in den letzten 15 Jahren massiv erwärmt. Und so ist jetzt mal eine normale Witterung, wo es kühler ist, für uns etwas, wie soll ich sagen, ungewohnt.
1: Ja, ich habe gestern kurzzeitig mal drüber nachgedacht, anzuschüren. Aber es wird auch schon wieder milder am Wochenende, 23, am Montag 25 Grad. Der Sommer kommt zurück. Heute am zweiten Tag der Schafskälte vielleicht mal etwas wärmer anziehen. Ansonsten gibt es auch heute am 5. Juni was zu feiern. Und zwar den Geburtstag von Florian Leinbach aus Erlabrunn. Der wird heute 13 und den Namen muss man sich merken. Vielleicht irgendwann mal beim Tennisturnier in Wimbledon zu sehen. Florian, heute dir viel Spaß auf dem Tennisplatz. Dann nutzt er jede freie Minute. Deine kleine Schwester wünscht dir alles Gute und auch deine Eltern. Hab heute einen schönen Tag, Florian, und viel Spaß mit dem Geburtstagsgutschein des Tages für einen der DDR-Märkte.

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0: Einen schönen Freitagmorgen, es ist 7:30.
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2: Ich bin Christian Heider, guten Morgen. Die Suche nach dem TikTok-Creator Jackie Barsa hat am Mittwochnachmittag für Unruhe in der Würzburger Innenstadt gesorgt. Nach Polizeiangaben waren zeitweise bis zu 200 Jugendliche unterwegs, die den Influencer in der Stadt aufspüren wollten. Es kam zu Gruppenbewegungen durch die Innenstadt sowie zu Vorfällen in einigen Geschäften rund um Vierröhrenbrunnen, Domstraße und Dominikanerplatz. Es wurden Diebstähle und Sachbeschädigungen gemeldet. Der Creator wurde schließlich unter Polizeischutz aus dem Bereich gebracht. Die Polizei bittet Zeugen um Hinweise und Videomaterial. Jackie Barsa wurde mit Videos bekannt, in denen er gegen seine Follower in Fußgängerzonen Fußball spielt, dabei aber beleidigend über sie spricht. Im Landkreis Würzburg finden im Juni einige Bundeswehrübungen statt, teils auch nachts und mit gepanzerten Fahrzeugen. Seit gestern läuft eine taktische Weiterbildung mit rund 100 Soldaten und 10 Fahrzeugen im Raum Estenfeld, Rimpa und Bergtheim. Vom 16. bis 18. Juni folgt eine Jagdkampfübung mit rund 80 Soldaten, 12 Fahrzeugen und Drohne, vor allem im Gramschatzer Wald und im Bereich Rimpa-Güntersleben. Weitere Märsche und Nachtübungen sind im Monatsverlauf unter anderem in Kürnach, Rottendorf, Remlingen und Zell geplant. In Unterfranken leben immer mehr Menschen mit anerkannter Schwerbehinderung. Laut Landesamt für Statistik betrifft das inzwischen rund 10% der Bevölkerung, etwa 128.000 Menschen. Vor 20 Jahren lag der Anteil bei etwa 7%. Gründe dafür sind unter anderem die alternde Bevölkerung und eine bessere medizinische Versorgung. Auch psychische Erkrankungen wie Depressionen oder Angststörungen werden heute häufiger erkannt und können zu einer anerkannten Schwerbehinderung führen. Der Deutsche Pflegerat hat die Pflegereformpläne von Gesundheitsministerin Waken kritisiert. Das sei ein reines Sparprogramm zulasten von Pflegebedürftigen und Angehörigen. Pflegeratspräsidentin Vogler sagte, besonders problematisch sei die geplante Absenkung der Rentenversicherungsbeiträge für pflegende Angehörige.
0: Wir halten euch weiter auf dem Laufenden.
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0: Ein Wetter, was eher an Herbst als an Sommer erinnert. Kai, wird es am Wochenende wieder etwas freundlicher? Wann erwartest du die meiste Sonne?
3: So wahnsinnig viel Sonne wird es gar nicht geben, außer heute Nachmittag und am Montag. Da erreichen wir mal insgesamt 10 Stunden. Das Wochenende bringt eine Mischung aus Wolken und Sonne mit um die 8 Stunden jeweils. Heute bilden sich nochmal einzelne Schauer und schwache Gewitter. Zum Abend hin lösen sich diese auf bei 18 bis 21 Grad. Um die 23 Grad haben wir morgen und übermorgen mit nur wenigen Schauern, aber recht viel Wind. Der Montag wird sommerlich mit um und über 25 Grad und am Dienstag folgt wieder eine Kaltfront mit Schauern, Gewittern und einer Abkühlung.
0: Dankeschön, Kai.
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0: Heute deutlich weniger los als sonst. Ihr müsstet ohne Verzögerungen durchkommen. Nicht mal einen Blitz haben wir gemeldet bekommen. Genießt die freie und ruhige Fahrt heute Morgen.
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0: Mit Frank Beil. Ich wünsche einen schönen Freitag.

einen schönen Freitagmorgen hier bei Radio Gong und willkommen zum Brückentag. Was feiert man da? Die Brückenheiligen? Nein, das ist der Tag Urlaub, mit dem sich viele die Brücke zu einem langen Wochenende bauen. Der Tag nach dem Feiertag, der Tag nach Fronleichnam. Und man muss sagen, in vielen Orten gab es tatsächlich noch Fronleichnam-Prozessionen. In Würzburg sogar mehr los als letztes Jahr. 850 Menschen sollen es gewesen sein. Dabei wurde gesungen und über den Lautsprecher.

Ja, Bibelverse vorgetragen. Vor dem Neumünster war ein riesen Blumenteppich ausgelegt, auf dem stand: Ich bin das lebendige Brot. Denn an Fronleichnam feiern die Christen die Gegenwart Christi in Gestalt von Brot, der Hostie. Die vielen Camper, die auf unseren Straßen unterwegs waren, die hatten nichts mit der Prozession zu tun. Die waren auf dem Weg zur größten Offroad-Messe Europas, zur Abenteuer-Allrad nach Bad Kissingen. Noch bis Sonntag werden da 50.000 Besucher erwartet. Und hier gibt's alles rund um Offroad, Zelte, Camper, Geländefahrzeugen. Noch bis Sonntag. Für Sonntag hat sich übrigens Felix Neureuther als Special Guest angekündigt. Und in Wildflecken, da haben Tausende für den Wiederaufbau der Kissinger Hütte gefeiert. Erster Tag des Benefizfestivals zur abgebrannten Berghütte in der Rhön. Gestern und auch nochmal am Sonntag ist übrigens der Eintritt frei. Alle 25 Bands spielen ohne Gage, um Geld, fast eine 500.000 für den Wiederaufbau zu sammeln. Der läuft ja mittlerweile auf Hochtouren. Als nächstes steht der Bau des Dachstuhls der Kissinger Hütte an. Der Termin für die Hütteneröffnung soll am 23. und 24. Oktober sein. Dann wird wahrscheinlich wieder groß gefeiert. Wir laden euch gleich auch zum Feiern ein, und zwar mit Bummelpässen für das zweitgrößte Volksfest in der Region. Gleich hier beim Heimvorteil.

0: Yes, wir machen schon mal startklar fürs Wochenende mit den Backstreet Boys und Everybody. Ein Wochenende, an dem es nicht langweilig wird. In Schweinfurt eröffnet nämlich heute das zweitgrößte Volksfest der Region. 61 Fahrgeschäfte und Buden, vom Riesenrad über Autoscooter bis zur Achterbahn. Am Sonntag kommt sogar Comedian Django Asyl ins Festzelt. Da muss sich ja Kiliani, was gerade in Würzburg aufbaut, warm anziehen. Wir haben die beiden größten Volksfeste der Region mal in einem Battle gegenübergestellt und verglichen. Würzburg versus Schweinfurt, Loisel versus Fehle.
1: Ja, also dann würde ich mal direkt anfangen mit dem Wichtigsten, vor allem für mich. Bei uns in Schweinfurt kostet die Maß Bier in diesem Jahr nämlich nur 11,90 Euro im Festzelt und das sind nur 10 Cent mehr als im letzten Jahr.
2: Ja, da kann ich nicht ganz mithalten. Auf Kiliani kostet die Maß 13,20 Euro. Dafür habt ihr bei uns mehr als 2 Wochen Spaß. Kein Problem, wenn ihr aus Versehen euren Urlaub in die Kiliani-Zeit gelegt habt. Das Fest geht nämlich ganze 17 Tage.
1: Ja, okay, bei uns sind es tatsächlich nur 10 Tage, aber es gibt in dieser kurzen Zeit ganz viel zu erleben. Insgesamt 60 Buden und Fahrgeschäfte sind bei uns auf dem Platz.
2: Ja, okay, das sind bei uns tatsächlich nur so knapp 40, aber bei so viel Tradition. Kiliani hat seinen Ursprung nämlich schon im Jahr 1030. Also wir feiern bald 1000-Jahr-Feier.
1: Puh, 1000 Jahre, also wir kommen gerade mal auf ein bisschen mehr als 100. Der Punkt geht auf jeden Fall mal an euch. Aber habt ihr auch ein 66 Meter hohes Fahrgeschäft?
2: Ganz knapper Punkt an euch. Unser höchstes Fahrgeschäft ist knapp drunter mit 60 Metern Höhe. Aber eins kannst du nicht schlagen. Wir sind nämlich mit 800.000 Besuchern durchschnittlich das größte Volksfest Unterfrankens.
1: Ja gut, also das schaffen wir jetzt nicht ganz. Aber wenn wir jetzt mal zusammenzählen, dann steht es jetzt ja 3-3. Also unentschieden.
2: Und wir müssen sagen, Highlights wie Feuerwerk, einen Familiennachmittag und coole Musik im Festzelt. Das haben wir doch beide.
1: So sieht's aus.
0: Ja, absolut. Und wer alle Fahrgeschäfte auf dem Schweinfurter Volksfest fahren möchte, der schickt uns jetzt den Hashtag Brückentag. Wir belohnen nämlich heute alle, die heute arbeiten wollen, dürfen oder müssen, mit Bummelpässen. Schreibt uns kurz unter dem Hashtag Brückentag, wo, was oder wen ihr heute schafft und gewinnt Bummelpässe für alle Fahrgeschäfte, wie zum Beispiel das Riesenrad oder alle Karusselle könnt ihr damit fahren oder die Achterbahn, den Autoscooter, das Dschungelcamp, das Halloween oder die, wenn ihr euch traut, 24 Meter hohe, sich drehende Überschlagschaukel. Hashtag Brückentag, wo oder was oder wen schafft ihr heute? Unter all denen, die uns schreiben, verlosen wir Bummelpässe für das Schweinfurter Volksfest, was heute feierlich mit einem Feuerwerk eröffnet wird. Hashtag Brückentag. Jetzt bin ich gespannt, ob überhaupt jemand schreibt und ob es noch ein paar gibt, die heute Abend

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0: Nachrichten.
1: Ich bin Dominik Schweiger. Guten Morgen. Die Reformpläne von Gesundheitsministerin Wagen für die Pflege stoßen auf Kritik. Der Deutsche Pflegerat bezeichnet die Vorschläge im Redaktionsnetzwerk Deutschland als Sparprogramm zulasten von Pflegebedürftigen und Angehörigen. Kritisiert werden unter anderem geplante Leistungseinschränkungen sowie niedrigere Rentenbeiträge für pflegende Angehörige. Mit Streiks im Einzelhandel will die Gewerkschaft Verdi auch heute Druck in den laufenden Tarifverhandlungen machen. In verschiedenen Städten wie Berlin, Erfurt oder Ingolstadt sind Kundgebungen geplant. Für Kunden erwartet der Handelsverband keine großen Auswirkungen. Mehr von Thomas Prockt.
2: Ein Kompromiss im Tarifstreit ist weiter nicht in Sicht. Verdi fordert 7% mehr Geld für die Beschäftigten im Handel. Die Angebote der Arbeitgeber liegen noch deutlich darunter, auch wegen längerer Laufzeiten. Die Gewerkschaft spricht von einer Frechheit, zumal es den Konzern

0: wirtschaftlich hervorragend gehe. Viele Beschäftigte wüssten aber gar nicht mehr, wie sie ihr tägliches Leben finanzieren sollen.
1: Die Taliban drängen offenbar auf eine stärkere diplomatische Vertretung in Deutschland. Nach Infos der ARD wollen die Machthaber in Afghanistan weitere Diplomaten nach Deutschland entsenden. Gleichzeitig wurde ein geplanter Abschiebeflug mit ausreisepflichtigen Afghanen nach Kabul kurzfristig abgesagt. Der Flug sollte eigentlich schon letzte Woche starten. Bislang sind in Deutschland 2 Vertreter der Taliban-Regierung offiziell akkreditiert. Vor der Fußball-WM warnen Experten vor gefälschten Fanartikeln. Besonders bei Trikots seien derzeit viele Fälschungen im Umlauf, heißt es vom Markenverband. Wie groß der wirtschaftliche Schaden ist, lasse sich kaum beziffern, weil der Handel mit den Fälschungen meist im Verborgenen stattfinde. Laut einer Umfrage hat fast jeder 5. in Deutschland schon mal ein Fußballtrikot gekauft, das vermutlich kein Original war.
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3: Die Stadt Schweinfurt ist eine von 3 Städten in Bayern, in denen die Polizei künftig Taser trägt. Mit den Elektroschockern können Personen außer Gefecht gesetzt werden, ohne dass eine Pistole eingesetzt werden muss. Das Innenministerium sieht Taser als Möglichkeit, Einsatzkräfte besser zu schützen. Kritiker warnen allerdings vor gesundheitlichen Folgen und fürchten auch, dass Polizisten schneller mal zum Taser greifen, als sie es bei einer Schusswaffe tun würden. Der ADAC erwartet am kommenden Wochenende deutlich mehr Verkehr auf den Autobahnen. Besonders morgen dürfte es voll werden, da in einigen Bundesländern die Pfingstferien enden und viele Reisende die Heimfahrt antreten. Betroffen sind vor allem die Autobahnen A3 und A7 in Richtung Norden und Nordwesten. Ab 1. Juli starten dann schon wieder die ersten Bundesländer in die Sommerferien. Bis es für die bayerischen Schüler soweit ist, dauert es allerdings noch 8 Wochen.
4: Wir werden euch weiter auf dem Laufenden halten hier beim Heimvorteil.
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4: Ja, Temperaturen um die 14 Grad, die sich wie 12 Grad anfühlen. Kai, wie mild kann denn das Wochenende werden? Welche Höchsttemperaturen erwartest du denn am Wochenende?
5: Die Höchstwerte liegen heute bei 18 bis 21, am Wochenende bei um die 23, am Montag bei über 25 Grad. Und danach wird es wieder deutlich kühler mit Schauern und Gewittern. Und einzelne Schauer und Gewitter entstehen auch heute im Laufe des Tages. Zum Abend hin lösen sich diese auf und die Sonne setzt sich durch. Und das Wochenende bringt eine Halb-Halb-Mischung aus Wolken und Sonne.
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4: Das sieht gut aus. Es ist ruhig auf den Straßen. Wir haben keinerlei Staus. Ihr müsstet gut durchkommen. Es ist deutlich weniger los als sonst und nicht mal Blitzer liegen heute Morgen vor. Solltet ihr dennoch einen gesehen haben, 0800 30 80 900. Unsere kostenlose Blitz- und Verkehrshotline. Wir geben das dann gerne an alle weiter.
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4: Mit Frank Beil. Einen schönen Freitag.

0: Für alle, die heiraten oder es noch vorhaben, der Juni auch so ein Hochzeitsmonat. In diesem Sinne, schon mal zum Warmsingen war das Bruno Mars mit Marry You. Ja, wir stehen schon wieder vor einem tollen Wochenende. Einem tollen Wochenende, wo auch einiges wieder gratis ist. Hashtag was kostet nix. Am Sonntag kommt ihr zum Beispiel kostenlos in die Residenz. Und zwar da, wo man normalerweise nicht hinkommt. Denn zum UNESCO-Welterbetag öffnet die Residenz in Würzburg ihre Räume, die sonst verschlossen bleiben. Es gibt Führungen, es gibt so eine kleine Schnitzeljagd, ein Deckerheft für Kinder. Und das Schöne ist, der Eintritt ist frei am Sonntag. Der Talkabout hier in der Stadt Würzburg, aber auch rund um Würzburg geht an diesem Wochenende so einiges, über das man spricht.
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2: Bei uns im Landkreis Würzburg könnt ihr dieses Wochenende den leckersten Steckerfisch der Region probieren. Beim Anglerverein Pfalz-Hürchheim findet zum 62. Mal das Makrelenfest statt. Stimmung gibt's im Festzelt und natürlich auch was zu essen, wenn ihr keinen Fisch mögt. Groß gefeiert wird auch bei der Freiwilligen Feuerwehr Hopferstadt, nämlich 150. Jubiläum. Am Samstag mit dem Einzug der Wehren und am Sonntag mit einem Festumzug. Heute im Laufe des Mittags kommt schon das rollende Museum nach Ochsenfurt. Heißt konkret, 100 Oldtimer rollen durch die Stadt. Und heute Abend ist Kobelfest in Rimpa. Hier könnt ihr zusammensitzen, einen Frankenwein genießen und gemütlich ins Wochenende starten. Aus dem Landkreis Würzburg, Valentina Rohm.
3: Bei uns im Weinlandkreis Kitzingen wird an diesem Wochenende wieder Main auf Main ab geschöppelt. Auf dem Weinfest in Dettelbach ist heute zum Beispiel Beat Abend, da legt ein DJ auf. Oder an der Mainschleife bei der Volkacher Lebensart. Da feiern 4 Weingüter in der Altstadt heute und morgen ein Mini-Musikfestival mit 8 Live-Bands. Am Sonntag gibt's dann Spaß und Bewegung an der frischen Luft. Rund um Groß-Langheim findet die Krackenweg-Rallye statt. Über 5 Kilometer geht's vorbei an 15 Stationen, vom Wasserspielplatz über einen Barfußpfad bis zum Wurfspiel. Wer mehrere Stationen besucht hat, bekommt zum Abschluss am Startpunkt noch eine kleine Belohnung. Aus dem Landkreis Kitzingen, Johannes Käppner.
4: Bei uns im Landkreis Main-Spessart ist das Highlight dieses Wochenende das Schneewittchen-Schlossweinfest in Lohr. Heute Morgen und am Sonntag könnt ihr euch mit Freunden treffen und auf dem Platz vor dem Schloss ein Weinchen trinken. In Wombach könnt ihr am Sonntag dann über den Flohmarkt schlendern und nach Deko-Klamotten oder Kindersachen schauen. Oder ihr schaut am Samstag mal beim Sommerfest der Freiwilligen Feuerwehr Gemünden vorbei. Vor allem für die Kids gibt's da viele Attraktionen. Sommerfest feiert aber auch der Spielmannszug in Retzbach am Sonntag. Um 11 Uhr geht's los mit dem Frühshoppen. Später gibt's noch Kaffee und Kuchen und natürlich Live-Musik. Aus dem Landkreis Main-Spessart, Felicia Stichter.
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0: Schönen guten Morgen, hier ist der Heimvorteil und für all die heute noch nicht draußen waren, ihr könnt euch wieder nach draußen trauen. Das Schlimmste vom Wetter haben wir hinter uns, aber so schlimm, wie es im Netz stellenweise zu lesen war, ist es dann doch nicht gekommen. Da war zwischenzeitlich von drohenden Tornados zu lesen. Kai Zorn.
1: Im Prinzip war gar nichts los. Es ist einfach eine Kaltfront zu uns gezogen mit Schauern und Gewittern und längeren Regenfällen und einer Abkühlung. Und was daraus medial gemacht wird, ist irgendwie so etwas, man muss sich gegenseitig überholen, um Aufmerksamkeit zu bekommen. Tornados, muss man dazu sagen, sind eine ganz normale Wettererscheinung für Mitteleuropa. In Deutschland liegt die offizielle Anzahl.

0: Anzahl bei 40 bis 60, die inoffizielle Anzahl bei ungefähr dem Dreifachen. Und gestern hätte es rein theoretisch mal irgendwo die Bildung eines Tornados geben können, allerdings von einem F0, F1 etwas schwächeren Tornado. Ansonsten war es einfach nur windig.
1: Ja, windig. Ein ganz normales Wetter. Ein Atlantiktief hat uns immer wieder feuchte Luftmassen aus Schottland gebracht. Für all die, nicht in Urlaub gefahren sind, ein kleines Souvenir aus Schottland von oben. Tornados gab es keine, wobei viel Wind. Der kann allerdings jetzt schon ziemlich gefährlich werden, vor allem da, wo Bäume stehen. Denn viele Bäume tragen bereits wieder viele Blätter und bieten eine größere Angriffsfläche für den Wind und könnten dadurch leichter umstürzen. Jetzt zum Wochenende lässt der Wind aber nach und wir bekommen wieder etwas sonnigeres Wetter und es wird auch nicht mehr so kalt. Seit gestern ist zwar offiziell Schafskälte, aber am Wochenende steigen die Temperaturen wieder. Morgen 23, am Montag.

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0: einen schönen Freitagmorgen hier mit Radio Gong um kurz nach 8:30.
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2: Ich bin Christian Heider. Guten Morgen. Auf der Suche nach einem TikTok-Creator haben am Mittwochnachmittag zahlreiche Jugendliche für Unruhe in der Würzburger Innenstadt gesorgt. Nach Schätzungen der Polizei waren zeitweise bis zu 200 Personen unterwegs. Sie zogen in Gruppen durch die Stadt, um den TikTok-Creator Jackie Barsa zu suchen. Dabei stürmten sie auch in Geschäfte im Bereich Vierön, Brunnen, Domstraße und Dominikanerplatz. Es kam zu einzelnen Diebstählen und Sachbeschädigungen in Läden. Wegen des großen Andrangs wurde der Influencer schließlich unter Polizeischutz aus dem Bereich gebracht. Jackie Barsa ist unter Jugendlichen bekannt. Er macht Videos, in denen er gegen seine Follower Fußball spielt und dabei respektlos mit ihnen spricht.
3: Jeder 10. Mensch in Unterfranken lebt inzwischen mit einer anerkannten Schwerbehinderung. Das zeigen aktuelle Zahlen des Landesamts für Statistik. Insgesamt betrifft das knapp 128.000 Menschen in der Region, deutlich mehr als noch vor 20 Jahren. Fachleute führen das unter anderem auf die älter werdende Bevölkerung zurück. Auch psychische Erkrankungen werden heute häufiger diagnostiziert und offiziell anerkannt. Entscheidend für eine Schwerbehinderung ist dabei, wie stark Menschen im Alltag eingeschränkt sind. Der ADAC stellt sich auf volle Straßen in den nächsten Tagen ein, vor allem morgen am Samstag. In mehreren Bundesländern enden dann die Pfingstferien. Daher dürften viele wieder auf dem Weg nach Hause sein. Der Verkehr rollt also vor allem auf den Autobahnen A3 und 7 Richtung Norden und Nordwesten. Allgemein werden die sommerlichen Wochen voller auf den Autobahnen. Ab 1. Juli starten schon die ersten Bundesländer in die langen Sommerferien. In Bayern sind es aber noch 8 Wochen bis dahin. Der ukrainische Präsident Zelensky hat Kreml-Chef Putin ein direktes Treffen vorgeschlagen. In einem offenen Brief regte Zelensky Verhandlungen über ein Ende des Krieges in der Ukraine an, an einem neutralen Ort, etwa in der Schweiz, der Türkei oder einem arabischen Land. Konkret auf den Vorschlag reagiert hat Putin noch nicht.
0: Wir werden euch weiter auf dem Laufenden halten, hier beim Heimvorteil.
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0: Ja, im Moment ist es bewölkt bei 14 Grad. Es hat zumindest aufgehört zu regnen. Kai, wird das Wetter wieder etwas freundlicher und wann erwartest du die meiste Sonne in den kommenden Tagen?
4: So wahnsinnig viel Sonne wird es gar nicht geben, außer heute Nachmittag und am Montag. Da erreichen wir mal insgesamt 10 Stunden. Das Wochenende bringt eine Mischung aus Wolken und Sonne mit um die 8 Stunden jeweils. Heute bilden sich nochmal einzelne Schauer und schwache Gewitter. Zum Abend hin lösen sich diese auf bei 18 bis 21 Grad. Um die 23 Grad haben wir morgen und übermorgen mit nur wenigen Schauern, aber recht viel Wind. Der Montag wird sommerlich mit um und über 25 Grad und am Dienstag folgt wieder eine Kaltfront mit Schauern, Gewittern und einer Abkühlung.
0: Dankeschön, Kai.
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0: Noch ist es ruhig auf den Straßen, genießt es. Noch rollt nicht die große Urlauber-Rückreisewelle. Im Moment habt ihr Freifahrt, keine Staus, keine Behinderungen, nicht mal ein Blitzer. Genießt es.
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0: Mit Frank Beil. Ich wünsche einen schönen Freitag.

0: Einen schönen Freitagmorgen. Wir feiern schon mal ein bisschen das Wochenende, wobei einige ja mittendrin sind in einem langen Wochenende. Nicht alle, einige müssen, dürfen, sollen heute auch arbeiten. Heute ist wieder einer dieser Brückentage. Solltet ihr heute oder morgen zum Einkaufen gehen, checkt mal die App eines jungen Manns aus Donnersdorf. Er hat eine App entwickelt, die nicht nur nach den Angeboten in Supermärkten in der Nähe sucht, sondern gleich auch nach dem passenden Rezept zu den Sonderangeboten. Also man gibt seine Lieblingssupermärkte ein und was man gerne isst und die App sucht dann das passende Rezept zu den Waren, die dort eben im Angebot sind. Cappy hat sich die App von Roman aus Donnersdorf mal etwas genauer angeschaut.
1: Ja, die App ist super einfach aufgebaut. Am Anfang müsst ihr kurz ein paar Angaben machen, in welchen Supermärkten ihr einkaufen geht, ob ihr Allergien habt und was so euer Sparziel ist. Ich habe

0: jetzt direkt mal das Höchste im Monat angegeben. Das sind in der App 50 Euro. Ja, und dann werden einem schon unzählige Rezepte angezeigt mit Foto, Anleitung und wie viel Geld ich durch die Angebote diese Woche sparen würde. Bei meiner ausgewählten Lachs-Tomatenpfanne mit Spargel sind das zum Beispiel jetzt 4,20 Euro Ersparnis bei meinem Einkauf. So geht's dann die ganze Zeit weiter. Eure Rezepte sind dann auch separat in einem Rezeptbuch gespeichert und können auch in einen Essensplan integriert werden. Auf eurem Dashboard, direkt auf der Startseite der App, seht ihr dann immer, wie viel ihr in diesem Monat schon gespart habt.
1: Ziemlich geniale Idee eines jungen Mannes aus dem Landkreis Schweinfurt. Roman ist übrigens erst 15 Jahre alt und hat neben der Schule diese Sheep-App entwickelt.
2: Genau, ich habe über die letzten paar Monate neben der Schule eine App namens Sheep gebaut. Die nimmt quasi Supermarktangebote und übersetzt die direkt in Rezepte.
1: Und die Idee kam beim Einkaufen.
2: Ich war unterwegs mit meinem Vater und habe über die App Markguru die Angebote quasi rausgesucht und habe da quasi gemerkt, dass es ziemlich aufwendig ist, da aus dem Rezept die Angebote zu suchen. Und dann bin ich auf die Idee gekommen, dass man das in eine App umsetzen könnte.
1: Geniale Idee, einfach mal den Gedanken umkehren. Nicht nach dem Rezept einkaufen, sondern nach den billigsten Angeboten das passende Rezept finden. Die Sheep-App von Roman, die gibt es übrigens kostenlos, überall da, wo es App gibt. Sheep schreibt man S-H-E-A-P, die App, die Supermarktangebote in leckere Rezepte übersetzt. Bis zu 60 Rezepte spuckt die aus. Probiert's mal aus beim Wochenendeinkauf, die Sheep-App von Roman.

Grüße an die Engel über uns. Einer der meistgesuchten Hits hier beim Heimvorteil. Wir spielen, was ihr hören wollt. Und sagen euch vielleicht auch, was ihr hören wollt. Das Wetter wird besser. Es hat aufgehört zu regnen. Wobei es heute noch immer wieder kurze Schauer geben kann. Am Samstag und Sonntag soll es aber trocken bleiben. Insgesamt etwas sonniger werden. Und auch wieder etwas wärmer bei 23 Grad am Wochenende und 25 Grad am Montag. Das wird alle Festivalfans freuen. Viele haben sich auf den Weg gemacht nach Nürnberg. 80.000 Fans werden heute in Nürnberg zu Rock im Park erwartet. Trotz 300 Euro für das Wochenendticket restlos ausverkauft. Ich meine, klar, Namen wie Iron Maiden, Limp Bizkit, Offspring, Volbeat, alle sind am Wochenende in Nürnberg zu Gast. 70 Konzerte bis Sonntag. Und parallel dazu der größte Club der Welt, auch nicht weit von hier, der World Club Dome in Frankfurt mit unseren Partnern von Big City Beats. Zwei Hörer haben wir hingeschickt. Mal gucken, was die zu berichten haben. DJ-Legenden wie Robin Schulz, Steve Aoki oder DJ Snake legen auf. Und wir werden euch darüber natürlich auf dem Laufenden halten. Auch über das, was so im Umkreis hier heute und am Wochenende alles geht. Chiara wird euch gleich durch den Vormittag begleiten. Und wir hören uns am Montag wieder. Ich wünsche euch mal wieder ein schönes Wochenende. Das zweite Wochenende in dieser Woche. In diesem Sinne, lasst's krachen.

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1: Ich bin Dominik Schweiger. Guten Morgen. Dass die Bundesregierung einen guten Job macht, darauf vertrauen momentan nur wenige. Laut ZDF-Umfrage sind 3 von 4 Befragten mit der Arbeit der schwarz-roten Koalition unzufrieden. Tanja Wagner berichtet.
2: Die schwarz-rote Bundesregierung erhält für ihre Arbeit unverändert schlechte Noten, genauso wie der Kanzler. Gerade mal jeder 4. ist mit seiner Performance zufrieden. Würde am Sonntag gewählt werden, käme die AfD mit 27% auf Platz 1, 2 Punkte vor der Union, während die SPD weiter auf ihrem Rekordtief von 12% dahindümpelt.
1: Der ukrainische Präsident Selenskyj will sich direkt mit Kreml-Chef Putin treffen. In einem offenen Brief meint er, zuerst müsse es eine Waffenruhe geben, dann folge ein direktes Treffen in einem neutralen Land, zum Beispiel die Schweiz oder die Türkei. Eine Reaktion Putins auf Selenskyjs Vorschlag gab es bisher nicht. Die könnte es heute auf dem Wirtschaftsforum in St. Petersburg geben. Reparaturstau bei der Bundeswehr. Laut Recherche von ARD und Süddeutscher Zeitung zeigt ein interner Bericht des wichtigsten Reparaturdienstleisters der Truppe, an vielen Stellen fehlen Ersatzteile. Und im Mai soll unter anderem nur etwa die Hälfte des Bestands der Panzer Marder und Boxer und der Panzerhaubitze 2000 einsatzfähig gewesen sein. Die Gasvorkommen in Deutschland dürften kaum einen großen Beitrag zur Energieversorgung leisten. Das meinen die Grünen, und Recht gibt ihnen ein Schreiben unter anderem

0: anderem aus dem Wirtschaftsministerium. Die Gasreserven in Deutschland liegen demnach deutlich unter dem, was wir 2024 verbraucht haben. Die Grünen fordern deshalb, stärker auf erneuerbare Energien wie Wind- und Solarstrom zu setzen.
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2: Im Tarifstreit des Einzelhandels hat die Gewerkschaft Verdi heute die Beschäftigten von Kaufland in Schweinfurt zum Streik aufgerufen. Welche Auswirkungen das auf den Betrieb hat, ist noch unklar. Verdi fordert 222 Euro mehr Lohn pro Monat sowie 150 Euro mehr für Auszubildende. Kritik gibt es zudem an einer angekündigten Prämie für Filialleiter, von der andere Beschäftigte nicht profitieren sollen. Erst in der vergangenen Woche hatte Verdi im Rahmen eines anderen Tarifkonflikts das Edeka-Zentrallager in Goxheim bestreikt. Wer an den heißen Tagen Abkühlung sucht, hat in Unterfranken viele Möglichkeiten. Die Wasserqualität der meisten Badeseen ist ausgezeichnet. Das zeigen aktuelle Untersuchungen. Gute Noten bekommen unter anderem der Erlabrunner Badesee oder der Naturbadesee in Grafenrheinfeld. Nur 3 Badestellen unterfrankenweit wurden mit ausreichend bewertet. Darunter 2 in Alzenau und einer in Knetzgau-Westheim.
3: Danke Christian Heider für die News um kurz nach 9. 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
3: Das wird heute recht wechselhaft. Bis zum Mittag können es nämlich noch zu vereinzelten Schauern kommen. Im Laufe des Nachmittags klart der Himmel dann aber auf und wir bekommen auch sonnige Phasen. Das Ganze heute bei milden 21 Grad.
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3: Und hallo an alle Autofahrer. Typisch Brückentag, ihr kommt gut durch. Wir haben freie Straßen. Aber Achtung, es wird jetzt geblitzt und zwar in Retzbach Richtung Karlstadt in der 70er-Zone. Gute Fahrt euch.
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3: Guten Morgen.

0: Mit Ed Sheeran starten wir in den Freitag hier bei eurem Heimvorteil, den viele von euch ja auch zum Brückentag gemacht haben. Glückwunsch an der Stelle und Good News an alle. Euch muss nämlich auch heute nicht langweilig sein. Der Veranstaltungskalender lässt uns nämlich nicht im Stich.
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0: Ja, heute gibt's Bridgerton Vibes in Würzburg. Im Zuge des Mozartfests könnt ihr heute nämlich Mozarts kleine Nachtmusik im Residenzgarten erleben. Los geht's um 21 Uhr und Tickets dafür gibt's an der Abendkasse. Ansonsten könnt ihr den Wochenendstart aber natürlich auch nochmal beim Schöppeln auf dem Würzburger Weindorf verbringen. Oder ihr macht einfach einen Ausflug in die Landkreise, denn auch da wird auf verschiedenen Festli aufs Wochenende angestoßen. In Dettelbach wird heute zum Beispiel Weinfest inklusive Beatabend gefeiert. In Volkach feiert man die Volkacher Lebensart mit Live-Musik in den Winzerhöfen. Und in Rimpa, da wird wieder das traditionelle Kobelfest auf dem Kobersberg gefeiert. Und auch ein Abstecher nach Schweinfurt lohnt sich. Dort startet heute nämlich das Schweinfurter Volksfest mit unzähligen Fahrgeschäften, traditionellem Bieranstich und sogar einem brillanten Feuerwerk zur feierlichen Eröffnung heute.
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1: Ich bin Christian Heider. Guten Morgen. Eine unter Jugendlichen bekannte Social-Media-Persönlichkeit hat am Mittwochnachmittag einen großen Polizeieinsatz in der Würzburger Innenstadt ausgelöst. Nach Angaben der Polizei versammelten sich bis zu 200 Jugendliche um den TikTok-Creator

0: Jackie Barsa zu verfolgen. Dabei zogen einzelne Gruppen durch Geschäfte und Straßen im Bereich Domstraße, Vierröhrenbrunnen und Dominikanerplatz. Es kam zu Diebstählen und auch Sachbeschädigungen in Geschäften. Um die Situation zu beruhigen, wurde der Influencer schließlich unter Polizeischutz aus der Innenstadt gebracht. Jackie Barsa ist unter Jugendlichen für seine Videos bekannt, in denen er gegen andere Fußball spielt und dabei respektlos über sie spricht. Die einen wollen feiern, die anderen kommen nicht zur Ruhe. Mit Beginn der warmen Jahreszeit und der milden Sommerabende wird das Würzburger Mainufer gerade in der Sanderau zum Treffpunkt vieler Menschen.
1: Für Anwohner kann das durchaus zum Problem werden. Schon im Mai waren jede Menge Menschen am Mainufer in der Sanderau, so die Stadt Würzburg. Parallel haben Beschwerden über Lärm, Ruhestörung und Vermüllung zugenommen. Ab 22 Uhr gilt überall die Nachtruhe, betont die Stadt. Polizei und Ordnungsamt werden jetzt verstärkt am Mainufer unterwegs sein. Bei schweren Verstößen drohen zwar Bußgelder, vorrangig wird vorerst aber auf die Regeln hingewiesen. So sollen die einen feiern, die anderen dennoch schlafen können. Christoph Schmidt, Nachrichtenredaktion.
0: Die Polizei in Schweinfurt testet ab sofort Taser im regulären Streifendienst. Damit gehört die Stadt zu den ersten 3 Pilotstandorten in Bayern. Das Innenministerium sieht die Elektroschockgeräte als zusätzliche Schutzmöglichkeit für Einsatzkräfte und als Alternative zur Schusswaffe. Kritiker warnen hingegen vor gesundheitlichen Risiken und einer möglichen Senkung der Hemmschwelle beim Einsatz. Neben Schweinfurt nehmen auch Regensburg und Augsburg am Pilotprojekt teil. Bei der Bundeswehr gibt es offenbar erheblichen Reparaturstau. Laut Recherchen von ARD und Süddeutscher Zeitung zeigt ein interner Bericht des wichtigsten Reparaturdienstleisters der Truppe, dass an vielen Stellen Ersatzteile fehlen. Im Mai war etwa nur die Hälfte der Schützenpanzer Marder, der Radpanzer Boxer und der Panzerhaubitze 2000 einsatzfähig.
2: Danke Christian Heider. 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
2: Und es wird heute recht wechselhaft mit Wolken, Sonne und auch ein paar Schauern bei bis zu 21 Grad.
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2: Und hallo an alle Autofahrer. Das sieht gut aus, ihr kommt gut durch, aber Achtung, es wird geblitzt. Und zwar in Retzbach Richtung Karlstadt, Höhe Tüngersheim. Gute Fahrt euch.
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2: Guten Morgen.

0: Kamrad feiern wir den Freitag hier beim Heimvorteil, an dem wir euch heute natürlich auch startklar fürs Wochenende machen. Kleiner Reminder an der Stelle für alle, die da weiter wegfahren wollen. Denkt dran, an diesem Wochenende enden auch die Pfingstferien und da sind der Freitag, Samstag und Sonntag ja traditionell die staureichsten des Jahres. Eben genau dann, wenn der Rückreiseverkehr rollt. Und auch noch ein Reminder, am besten ihr tankt noch vor 12 Uhr, denn in den Ferien und vor allem ja auch an den Wochenenden kann der Liter Sprit deutlich teurer sein. Und das tut vor allem an Autobahntankstellen und auf Autohöfen weh, denn hier kann der Liter Sprit bis zu 15% mehr kosten. Jemanden, dem das an diesem Wochenende einfach nur egal ist, ist Gonghörer Kai. Der hat nämlich eine Woche Urlaub von der Tanke bei uns gewonnen und ist seit Mittwoch mit dem schicken Smart Hashtag Warm vom Autohaus Emil Frey unterwegs.
1: Also ein sehr ruhiges Fahren, sehr angenehm, sodass der Kleinste sogar von Würzburg nach Gambach hat einschlafen können, was ganz witzig war. Am gestrigen Feiertag haben wir einen Ausflug gemacht zum Klaushof und sind im Anschluss weiter in Spessart zum Opa gefahren. Das war auch ganz gut vom Fahren her. Circa 170 Kilometer haben wir dabei durchgeführt. Tanken muss ich bisher noch nicht. Wir haben noch knapp 60% des Akkus zur Verfügung, was ungefähr 250 Kilometer entsprechen soll.
0: Und wo geht's am Wochenende für euch hin?
1: Ich möchte natürlich mal bei Nacht sehen, wie ist das Fahrzeug bei Nacht unterwegs. Am Samstag geht's zu einem Kindergeburtstag. Also wird interessant bleiben.
0: Ja, wir sind gespannt, was du zu berichten hast von deinem Urlaub von der Tankstelle. Denn Kai tauscht als Gong-Efluencer eine Woche lang seinen Verbrenner gegen den Elektro-SUV vom Autohaus Emil Frey.

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1: Ich bin Dominik Schweiger. Deutsche Autohersteller verlieren beim Umsatz im Vergleich zur internationalen Konkurrenz. Nach Zahlen der Prüfungs- und Beratungsgesellschaft EY ging ihr Umsatz von Januar bis März um 4,3% zurück. Automarken aus anderen Ländern verzeichneten dagegen ein Plus. Jan-Henner Reitze berichtet.
2: Die europäischen Konkurrenten Stellantis und Renault steigerten ihren Umsatz um 6,7%. Deutlich zulegten auch US- und japanische Hersteller. Wie die deutschen Autobauer weniger Umsatz verzeichneten chinesische Marken. Der Rückgang ist aber nicht so deutlich. EY schließt aus diesen Zahlen, VW, Mercedes und die anderen deutschen Hersteller haben ihre strukturellen Probleme noch immer nicht gelöst. Also den Umstieg auf E-Autos, wegbrechende Märkte in China und den USA und teure Überkapazitäten.
1: Das Vertrauen, dass die Bundesregierung Probleme lösen kann, ist offenbar begrenzt. Laut einer ZDF-Umfrage glaubt nur jeder und jeder Vierte, dass die Koalition die Schwierigkeiten bei den Sozialversicherungen in den Griff bekommt. Auch beim Fortbestand der Koalition bis zur nächsten Wahl sind viele skeptisch. 43% rechnen mit einem vorzeitigen Aus von Union und SPD. Bundesgesundheitsministerin Wagen hat ihre geplante Pflegereform gegen Kritik verteidigt. In der ARD hat sie gesagt, die Rentenansprüche pflegender Angehöriger würden auch künftig abgesichert. Gleichzeitig müssten die Ausgaben der Pflegeversicherung begrenzt werden. Das Reformpaket sieht Einsparungen von insgesamt mehr als 11 Milliarden Euro vor.

0: vor. Kritiker befürchten Nachteile für Pflegebedürftige, Angehörige und Pflegekräfte. Die Lufthansa untersucht einen Zwischenfall am Frankfurter Flughafen. Bei einer Boeing 787 ist gestern auf einer Parkposition das vordere Fahrwerk eingeknickt. Die Maschine ist daraufhin mit der Nase zu Boden gesackt. An Bord befanden sich 13 Besatzungsmitglieder. Passagiere waren noch nicht in der Maschine. Mehrere Beschäftigte wurden verletzt. Die Boeing soll heute in einer Technikhalle genauer untersucht werden, um die Ursache des Vorfalls zu klären.
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2: Warme Nächte, volle Ufer, das Würzburger Mainufer in der Sanderau wird im Sommer zum Treffpunkt vieler Menschen und damit auch zum Streitpunkt. Anwohner berichten über zunehmenden Lärm und Vermüllung. Die Stadt will nun verstärkt kontrollieren und auf die geltenden Regeln zur Nachtruhe ab 22 Uhr hinweisen. Deshalb sind Polizei und Ordnungsamt in Zukunft verstärkt unterwegs. Auch wenn bei schweren Verstößen Bußgelder drohen, soll zuerst auf die Regeln hingewiesen werden. Ein kurzer Stromstoß statt der Dienstwaffe. Die Polizei in Schweinfurt testet ab sofort Taser im regulären Streifendienst. Damit ist die Stadt einer von 3 Pilotstandorten in Bayern. Das Innenministerium sieht die Elektroschockgeräte als zusätzliche Schutzmöglichkeit für Einsatzkräfte. Kritiker warnen dagegen vor gesundheitlichen Risiken und einer möglichen Senkung der Einsatzschwelle. Neben Schweinfurt nehmen auch Regensburg und Augsburg am Pilotprojekt teil.
3: Danke, Christian Heider, für die News um kurz nach 10. 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
3: Und es hat heute irgendwie alles im Gepäck. Bis zum Mittag könnte es nämlich noch zu vereinzelten Schauern kommen. Und im Laufe des Nachmittags klart der Himmel dann aber immer mehr auf. Und wir bekommen auch sonnige Phasen. Das Ganze heute bei bis zu 21 Grad.
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3: Und hallo an alle Autofahrer. Ihr kommt aktuell gut durch, aber wir haben jede Menge Blitzer reinbekommen. In Kitzingen stehen sie Höhe des Gusswerks in der 80er-Zone. In Würzburg am Schlossberg statt Einwitz wird auch geblitzt. Und auch nochmal in Retzbach Richtung Karlstadt, Höhe Tüngersheim, Achtung, 70er-Zone.
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3: Hallöchen.

0: Mit Temper City sind wir vom Heimvorteil auch am Brückentag für euch da. Ja, der Freitag, an dem sich viele nach dem Feiertag mit einem Urlaubstag das Wochenende verlängert haben. Und da haben wir heute Morgen aber schon die belohnt, die früh aufgestanden sind, um eben arbeiten zu gehen, was ja auch Vorteile hat.
1: Ich arbeite bei Clario in Estenfeld. Also bin einer der wenigen, der sich keinen Brückentag genommen hat. Und wenn ich mir die Parkplatzsituation vor dem Büro anschaue, der bin ich auch die einzige Person in diesem Gebäude.
0: Ja, liebe Sarah, du hast nicht nur jede Menge freie Parkplätze heute, sondern mit Radio Gong auch Bummelpässe für den Start des zweitgrößten Volksfestes hier in der Region in Schweinfurt gewonnen. Und auch Chrissy haben wir eingeladen.
2: Ich arbeite bei der Post in der Briefsortierung und ich lasse circa so 300.000 bis 400.000 Briefe pro Tag durch. Die Sortiermaschine, die kommen dann hinten wieder raus, werden dann in die Wannen gelegt für die Zustellung.
0: An der Stelle danke an alle, die den Laden heute am Laufen halten, während viele eben heute nochmal frei machen. So oder so lohnt sich heute aber auch ein Ausflug auf das Schweinfurter Volksfest. Das ist ja das zweitgrößte Volksfest neben dem Kiliani mit über 60 Fahrgeschäften und Buden. Käppi.
3: Neben Klassikern wie dem Riesenrad und dem Autoscooter gibt's natürlich auch jede Menge Achterbahnen. Das Highlight dieses Jahr ist definitiv die Evolution, das höchste transportable Flugkarussell der Welt. Das ist wirklich nichts für schwache Nerven. Da setzt ihr euch in einen gigantischen Propeller, der euch dann mit bis zu 140 km/h durch die Luft schleudert. Und auch das Avenger, die riesige Überkopfschaukel, lässt den Adrenalinspiegel bei bis zu 100 km/h und ganzen 7 Überschlägen ansteigen. Für alle Gruselfans gibt's die Geisterbahn Halloween, die euch auf 3 Etagen mit Zombies, Gruselpuppen und jede Menge Nebel und Spezialeffekten das Blut in den Adern gefrieren lässt. Ansonsten warten aber auch noch jede Menge Spaßhäuser auf euch, darunter das Dschungelcamp inklusive Vulkanen und Rutschen. Und natürlich gibt's auch jede Menge Achterbahnen für eure Kids, wie Jim und Jaspers Wildwasser. Die Achterbahn Tom der Tiger, die mit euch eine Safari-Tour macht, oder auch das kleine Kinderkarussell, das Zauberschloss, für eine zauberhafte Zeit auf dem Schweinfurter Volksfest.
0: Da kann man sich also schon mal warm feiern für Kiliani. Das wird ja gerade schon in Würzburg aufgebaut. Heute

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0: Ich bin Christian Heider. Guten Morgen. Eine unter Jugendlichen bekannte Social-Media-Persönlichkeit hat am Mittwochnachmittag einen großen Polizeieinsatz in der Würzburger Innenstadt ausgelöst. Nach Angaben der Polizei versammelten sich bis zu 200 Jugendliche, um den TikTok-Creator Jackie Barsa zu verfolgen. Dabei zogen einzelne Gruppen durch Geschäfte und Straßen im Bereich Domstraße, Vierröhrenbrunnen und Dominikanerplatz. Es kam zu Diebstählen und auch Sachbeschädigungen in Geschäften. Um die Situation zu beruhigen, wurde der Influencer schließlich unter Polizeischutz aus der Innenstadt gebracht. Jackie Barsa ist unter Jugendlichen für seine Videos bekannt, in denen er gegen andere Fußball spielt und dabei respektlos über sie spricht. Die einen wollen feiern, die anderen kommen nicht zur Ruhe. Mit Beginn der warmen Jahreszeit und der milden Sommerabende wird das Würzburger Mainufer gerade in der Sanderau zum Treffpunkt vieler Menschen.
1: Für Anwohner kann das durchaus zum Problem werden. Schon im Mai waren jede Menge Menschen am Mainufer in der Sanderau, so die Stadt Würzburg. Parallel haben Beschwerden über Lärm, Ruhestörung und Vermüllung zugenommen. Ab 22 Uhr gilt überall die Nachtruhe, betont die Stadt. Polizei und Ordnungsamt werden jetzt verstärkt am Mainufer unterwegs sein. Bei schweren Verstößen drohen zwar Bußgelder, vorrangig wird vorerst aber auf die Regeln hingewiesen. So sollen die einen feiern, die anderen dennoch schlafen können. Christoph Schmidt, Nachrichtenredaktion.
0: Die Polizei in Schweinfurt testet ab sofort Taser im regulären Streifendienst. Damit gehört die Stadt zu den ersten 3 Pilotstandorten in Bayern. Das Innenministerium sieht die Elektroschockgeräte als zusätzliche Schutzmöglichkeit für Einsatzkräfte und als Alternative zur Schusswaffe. Kritiker warnen hingegen vor gesundheitlichen Risiken und einer möglichen Senkung der Hemmschwelle beim Einsatz. Neben Schweinfurt nehmen auch Regensburg und Augsburg am Pilotprojekt teil. Bei der Bundeswehr gibt es offenbar erheblichen Reparaturstau. Laut Recherchen von ARD und Süddeutscher Zeitung zeigt ein interner Bericht des wichtigsten Reparaturdienstleisters der Truppe, dass an vielen Stellen Ersatzteile fehlen. Im Mai war etwa nur die Hälfte der Schützenpanzer Marder, der Radpanzer Boxer und der Panzerhaubitze 2000 einsatzfähig.
2: Danke, Christian Heider. Wir werfen noch einen schnellen Blick auf die Straßen, auf denen es aber gut für euch aussieht. Aber Achtung, es wird geblitzt und zwar in Kitzingen, Höhe Gußwerk in der 80er-Zone. Gute Fahrt euch.
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2: Hallöchen.

0: Mit Fastboy feiern wir den Wochenendauftakt hier beim Heimvorteil, an dem wir heute mal hoffen wollen, dass sich nicht wieder ein TikToker hier in der Region verirrt. Denn ja, da war ganz schön was los am Mittwochabend, kurz nachdem sich rumgesprochen hatte, dass der TikToker Jackie Barca in der Stadt ist. Da begann eine regelrechte Hetzjagd auf ihn, bei der sich bis zu 200 Jugendliche daran beteiligt haben sollen. Und jetzt stellt sich natürlich die Frage, wie es überhaupt so weit kommen konnte. Naja, Jackie spielt in seinen Videos auf TikTok Fußball mit Passanten in der Fußgängerzone und beleidigt sie dabei.
1: Geh auf deinen Platz und red nicht so viel. Du bist mir ein bisschen zu ängstlich. Und jetzt zeig mir, was du kannst. Geh auf deinen billigen Loserplatz. So einen möchte gern. Komm, mach was, mach was. Mach dich auf cool, Bruder. Du bist es nicht.
0: Ja, in Würzburg wollten dafür eben viele junge Menschen, ich sag's mal derb, aufs Maul hauen. Und auf der Suche nach Jackie zog der Mob aus stellenweise eben 200 hauptsächlich jungen Männern durch mehrere Geschäfte. Die randalierten dort zum Teil sogar und ließen sogar Sachen mitgehen. Am Ende haben sie Jackie aber nicht bekommen. Der musste dann nämlich unter Polizeischutz aus der City gerettet werden. Ist auf jeden Fall eine krasse, krasse Reaktion auf einen TikToker, dem gerade mal knapp 50.000 Menschen folgen. Und ich glaube, so schnell wird der nicht mehr in die Region kommen.

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1: Ich bin Dominik Schweiger. Dass die Bundesregierung einen guten Job macht, darauf vertrauen momentan nur wenige. Laut ZDF-Umfrage sind 3 von 4 Befragten mit der Arbeit der schwarz-roten Koalition unzufrieden. Mehr von Tanja Wagner.
2: Die schwarz-rote Bundesregierung erhält für ihre Arbeit unverändert schlechte Noten, genauso wie der Kanzler. Gerade mal jeder 4. ist mit seiner Performance zufrieden. Würde am Sonntag gewählt werden, käme die AfD mit 27% auf Platz 1, 2 Punkte vor der Union, während die SPD weiter auf ihrem Rekordtief von 12% dahindümpelt.
1: Die deutschen Autobauer haben seit Jahresbeginn im internationalen Vergleich an Umsatz verloren. Laut der Beratungs- und Prüfungsgesellschaft EY sind die Erlöse von Januar bis März um 4,3% gesunken. Konkurrenten aus Europa, den USA und Japan konnten ihre Umsätze dagegen steigern. EY sieht die Gründe unter anderem im schwierigen Umstieg auf die Elektromobilität oder dass zu viel produziert und zu wenig verkauft wird. Die Pläne von Gesundheitsministerin Wagen für die Pflegereform stoßen auf breite Kritik. Mecklenburg-Vorpommerns Ministerpräsidentin Schwesig wirft der Bundesregierung im Magazin Politico vor, die Länder nicht ausreichend mit eingebunden zu haben. Kritik kommt auch aus der CSU. Dort wird befürchtet, dass auf Pflegebedürftige und Kommunen weitere Kosten zukommen. Wagen verteidigt die Reform als notwendig für die finanzielle Lage der Kassen. Nach der Obduktion des Buckelwals Hope oder Timmy steht fest, das Tier war ein Weibchen. Das hat die Untersuchung des Kadavers auf der dänischen Insel Anholt ergeben. Die Todesursache konnte bisher aber nicht geklärt werden. Weder Verletzungen noch verschluckte Gegenstände wurden festgestellt. Weitere Ergebnisse werden erst in den kommenden Monaten erwartet.
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3: Die Stadt Schweinfurt ist eine von 3 Städten in Bayern, in denen die Polizei künftig Taser trägt. Mit den Elektroschockern können Personen außer Gefecht gesetzt werden, ohne dass eine Pistole eingesetzt werden muss. Das Innenministerium sieht Taser als Möglichkeit, Einsatzkräfte besser

0: zu schützen. Kritiker warnen allerdings vor gesundheitlichen Folgen und fürchten auch, dass Polizisten schneller mal zum Taser greifen, als sie es bei einer Schusswaffe tun würden. Der ADAC erwartet am kommenden Wochenende deutlich mehr Verkehr auf den Autobahnen. Besonders morgen dürfte es voll werden, da in einigen Bundesländern die Pfingstferien enden und viele Reisende die Heimfahrt antreten. Betroffen sind vor allem die Autobahnen A3 und A7 in Richtung Norden und Nordwesten. Ab 1. Juli starten dann schon wieder die ersten Bundesländer in die Sommerferien. Bis es für die bayerischen Schüler soweit ist, dauert es allerdings noch 8 Wochen.
1: Danke Christian Heider für die News um kurz nach 11. Die findet ihr wie immer auch noch mal zum Nachlesen auf radiogong.com oder für unterwegs in der Gong-App.
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1: Und es wird heute recht wechselhaft mit Sonne, Wolken und vielleicht auch noch ein paar vereinzelten Schauern. Das Ganze bei milden 21 Grad.
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1: Und hallo an alle Autofahrer an der Stelle. Das sieht gut aus, aber Vorsicht auf der A3 Frankfurt Richtung Würzburg zwischen Würzburg-Kist und Würzburg-Heidingsfeld. Da ist durch einen defekten LKW aktuell der rechte Fahrstreifen blockiert. Da also am besten Fuß vom Gas solltet ihr sowieso tun, denn es wird geblitzt und zwar in Kitzingen, Höhe des Gusswerks in der 80er-Zone und auch nochmal in Würzburg am Schlossberg stadteinwärts. Gute Fahrt euch!
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1: Und ich wünsche euch einen wunderschönen Freitag.

0: Talk to You hier bei eurem Heimvorteil, an dem wir euch heute startklar fürs Wochenende machen, an dem ja heute auch das zweitgrößte Volksfest der Region an den Start geht, das Schweinfurter Volksfest mit über 60 Buden und Fahrgeschäften. Ansonsten wird es an diesem Wochenende aber auch wieder viele rausziehen in die Natur, teilweise ja auch um dort zu übernachten oder auch mal mit dem Geländewagen durch Schlamm und Matsch zu fahren. Seit gestern bis Sonntag findet in Bad Kissingen nämlich wieder die Abenteuer-Allradmesse, der Abenteuerspielplatz für Erwachsene statt. Thomas Schmidt.
1: Es ist alles geboten von Allrad, 4x4 Fahrzeugen über Equipment, Outdoor-Zubehör, alles was man für die Fernreise, für die Allrad-Fernreise in die weite Welt benötigt. Also wir haben Gäste und Besucher, die machen mit dem Allrad-Reisemobil Urlaub am Gardasee. Wir haben welche, die fahren in die entlegensten Gebiete Afrikas oder Asiens, wie auch immer.
0: Ja, und das Herzstück wird auch dieses Jahr wieder der Offroad-Parcours sein, den ihr dann entweder alleine oder auch mit einem Profi hinter dem Steuer fahren könnt und dabei dann einfach erlebt, wie man mit der modernsten Technik durch Schlamm, Sand und über extreme Steigungen kommt. Insgesamt warten da 400 Aussteller bis Sonntag auf euch und dann kommt übrigens auch Skilegende Felix Neureuther und erzählt da von seinen Abenteuern. Ein weiteres Abenteuer wartet aber auch am Sonntag beim UNESCO Welterbetag. Da öffnet die Residenz nämlich ihre Räume, die einem sonst verschlossen bleiben. Und dann gibt es da Spezialführungen, Familienaktionen und auch Einblicke hinter die Kulissen dieses Weltkulturerbes. Also Kinder können dann am Sonntag zum Beispiel mit so einem Entdeckerheft in der Residenz auf Spurensuche gehen. Der Residenzeintritt, der ist tatsächlich nicht frei, aber ein paar Aktionen gibt es da auch, die dann eben komplett kostenlos sind. Und ein weiteres Highlight noch am Sonntag, das große Rhön-Festival in Wildflecken mit Live-Musik und am Sonntag auch Kabarett. Das ist ja ein Festival zum Wiederaufbau der Kissinger Hütte. Alles Genannte findet ihr aber auch wie gewohnt nochmal zum Nachlesen mit allen weiteren Veranstaltungstipps auf radiogong.com.

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1: Ich bin Christian Haider. Jeder 10. Mensch in Unterfranken lebt inzwischen mit einer anerkannten Schwerbehinderung. Das zeigen aktuelle Zahlen des Landesamts für Statistik. Insgesamt sind etwa 128.000 Menschen in der Region betroffen, deutlich mehr als vor 20 Jahren. Fachleute führen das unter anderem auf die älter werdende Bevölkerung zurück. Auch psychische Erkrankungen werden heute häufiger diagnostiziert und offiziell anerkannt. Entscheidend für eine Schwerbehinderung ist dabei, wie stark Menschen im Alltag eingeschränkt sind. Der ukrainische Präsident Selenskyj will sich direkt mit Kreml-Chef Putin treffen. In einem offenen Brief meinte er, zuerst müsse es eine Waffenruhe geben, dann folge ein direktes Treffen in einem neutralen Land, zum Beispiel in der Schweiz oder der Türkei. Eine Reaktion Putins auf Selenskyjs Vorschlag gibt es bislang nicht.

0: Die könnte es heute auf dem Wirtschaftsforum in St. Petersburg geben. Das Wetter: Wolken, Sonne und Schauer bei bis zu 21 Grad.
1: Danke, Christian Heider. Wir werfen noch einen schnellen Blick auf die Straßen, auf denen es aber gut für euch aussieht. Aber Achtung, wir haben neue Blitzer reinbekommen. Zum einen auf der B13 Würzburg Richtung Randersacker und auch nochmal in Lohr in der Vorstadtstraße. Achtung, 30er-Zone.
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1: Hallihallo.

0: Olivia Dean versüßt uns den Freitagvormittag hier beim Heimvorteil, an dem wir euch Stadtler fürs Wochenende machen. Und da haben auch schon die Ersten gefragt, wann kommt denn bitte die Sonne zurück? Und daher gebe ich mal die Frage an Gongwetter-Experte Kai Zorn weiter. Wie sonnig wird das Wochenende denn?
1: So war

0: Wahnsinnig viel Sonne wird es gar nicht geben, außer heute Nachmittag und am Montag. Da erreichen wir mal insgesamt 10 Stunden. Das Wochenende bringt eine Mischung aus Wolken und Sonne mit um die 8 Stunden jeweils. Heute bilden sich nochmal einzelne Schauer und schwache Gewitter. Zum Abend hin lösen sich diese auf bei 18 bis 21 Grad. Um die 23 Grad haben wir morgen und übermorgen mit nur wenigen Schauern, aber recht viel Wind. Der Montag wird sommerlich mit um und über 25 Grad und am Dienstag folgt wieder eine Kaltfront mit Schauern, Gewittern und einer Abkühlung.
1: Und immerhin, auch wenn es nicht so sonnig wird, es bleibt zumindest mal trocken und das ist doch ein ideales Wetter für jegliche Ausflüge. Und wer da noch planlos ist, kann auf radiogong.com vorbeischauen. Da haben wir euch natürlich wieder alle Tipps fürs Wochenende zusammengefasst.

schon mal zum Warmfeiern, denn nicht mal mehr eine Woche, dann startet die WM und Shakira liefert uns mal wieder den offiziellen WM-Song. Und mit dem verabschiede ich mich heute auch von euch. Mein Name ist Chiara Köhnlein und ihr wart wie immer the cherry on top für mich. Und jetzt ganz viel Spaß mit Kollege Tobi Grimm.

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2: Ich bin Dominik Schweiger. Deutsche Autohersteller verlieren beim Umsatz im Vergleich zur internationalen Konkurrenz. Nach Zahlen der Prüfungs- und Beratungsgesellschaft EY ging ihr Umsatz von Januar bis März um 4,3% zurück. Automarken aus anderen Ländern verzeichneten dagegen ein Plus. Jan-Henner Reitze berichtet.
3: Die europäischen Konkurrenten Stellantis und Renault steigerten ihren Umsatz um 6,7%. Deutlich zulegten auch US- und japanische Hersteller. Wie die deutschen Autobauer weniger Umsatz verzeichneten chinesische Marken. Der Rückgang ist aber nicht so deutlich. EY schließt aus diesen Zahlen, VW, Mercedes und die anderen deutschen Hersteller haben ihre strukturellen Probleme noch immer nicht gelöst. Also den Umstieg auf E-Autos, wegbrechende Märkte in China und den USA und teure Überkapazitäten.
2: Das Vertrauen, dass die Bundesregierung Probleme lösen kann, ist offenbar begrenzt. Laut einer ZDF-Umfrage glaubt nur jeder und jeder Vierte, dass die Koalition die Schwierigkeiten bei den Sozialversicherungen in den Griff bekommt. Auch beim Fortbestand der Koalition bis zur nächsten Wahl sind viele skeptisch. 43% rechnen mit einem vorzeitigen Aus von Union und SPD. Bundesgesundheitsministerin Wagen hat ihre geplante Pflegereform gegen Kritik verteidigt. In der ARD hat sie gesagt, die Rentenansprüche pflegender Angehöriger würden auch künftig abgesichert. Gleichzeitig müssten die Ausgaben der Pflegeversicherung begrenzt werden. Das Reformpaket sieht Einsparungen von insgesamt mehr als 11 Milliarden Euro vor. Kritiker befürchten Nachteile für Pflegebedürftige, Angehörige und Pflegekräfte. Vor der Fußball-WM warnen Experten vor gefälschten Fanartikeln. Besonders bei Trikots seien derzeit viele Fälschungen im Umlauf, heißt es vom Markenverband. Wie groß der wirtschaftliche Schaden ist, lasse sich kaum beziffern, weil der Handel mit den Fälschungen meist im Verborgenen stattfinde. Laut einer Umfrage hat fast jeder Fünfte in Deutschland schon mal ein Fußballtrikot gekauft, das vermutlich kein Original war.
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4: Im Tarifstreit des Einzelhandels hat die Gewerkschaft Verdi heute die Beschäftigten von Kaufland in Schweinfurt zum Streik aufgerufen. Welche Auswirkungen das auf den Betrieb hat, ist noch unklar. Verdi fordert 222 Euro mehr Lohn pro Monat sowie 150 Euro mehr für Auszubildende. Erst in der vergangenen Woche hatte Verdi im Rahmen eines anderen Tarifkonflikts das Edeka-Zentrallager in Goxheim bestreikt. Ein kurzer Stromstoß statt der Dienstwaffe. Die Polizei in Schweinfurt testet ab sofort Taser im regulären Streifendienst. Damit ist die Stadt einer von drei Pilotstandorten in Bayern. Das Innenministerium sieht die Elektroschockgeräte als zusätzliche Schutzmöglichkeit für Einsatzkräfte. Kritiker warnen dagegen vor gesundheitlichen Risiken und einer möglichen Senkung der Einsatzschwelle.

0: Neben Schweinfurt nehmen auch Regensburg und Augsburg am Pilotprojekt teil.
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1: Wolken und etwas Sonne wechseln sich heute ab. Ein paar Schauer oder vereinzelt schwache Gewitter sind auch möglich. Im Laufe des Nachmittages kommt dann aber immer mehr die Sonne zum Zuge. Höchstwerte heute bis 21 Grad. In der Nacht locker bewölkt oder klar bei 9 bis 6 Grad. Morgen ziehen nach sonnigem Start vom Taubertal her kompakte Wolken durch, vereinzelt mit etwas Regen. Sonntag und Montag dann neben lockeren Wolken häufig Sonne. Es wird wärmer mit gut 20 Grad am Wochenende und über 25 Grad am Montag. Am Dienstag dann wieder ein paar Schauer mit einer Abkühlung.
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1: Blick zum Verkehr. Keine größeren Störungsmeldungen, aber Blitzer A70 Werntal Richtung Berg-Rheinfeld, Abstandsmessung. B13 Würzburg ran, das AK-70er-Zone. Lohr, Vorstadtstraße, 30er-Zone und Kitzingen Höhe, Gusswerk in der 80er-Zone. Wo ihr steckt, eine gute Fahrt.
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1: Servus.

Taylor Swift, I Knew It, I Knew You bei eurem Sender. Mit Heimvorteil. Und das Schöne ist ja, dass selbst eine Taylor Swift, eine Frau, die die Milliardengrenze gesprengt hat, die ja im absoluten Pop- und Musik-Olymp angekommen ist, dass die sich auch noch Kindheitsträume erfüllen kann. So nämlich mit diesem Song. Das ist nämlich der Song zum Film Toy Story 5. Und für sie... Sie selber sagt, ein musikalischer Neuanfang, aber auch, es ist wie eine Rückkehr nach Hause, denn vor ein paar Tagen hat sie schon angekündigt, dass der Song kommt und sie hat gesagt, ich habe schon immer davon geträumt, für diese Charaktere schreiben zu dürfen, die ich vergöttere, seitdem ich als Fünfjährige den ersten Toy Story Film gesehen habe. So, den Traum hat sie sich erfüllt mit einer, wie ich finde, sehr schönen Nummer. Freuen wir uns auf den Kinofilm Toy Story 5 mit eben der passenden Musik von Taylor Swift. I Knew It, I Knew You. Und jetzt machen wir direkt weiter, nahtlos, mit Airlock und Alan Walker und Headlights.

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7: Und nun die Wassertemperaturen für die Urlaubsregionen. Nordsee 23 Grad, Adria 27 Grad, Garten der Familie Meier 28 Grad.
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1: 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Die Stadt Schweinfurt ist eine von drei Städten in Bayern, in denen die Polizei künftig Taser trägt. Mit den Elektroschockern können Personen außer Gefecht gesetzt werden, ohne dass eine Pistole eingesetzt werden muss. Das Innenministerium sieht Taser als Möglichkeit, Einsatzkräfte besser zu schützen. Kritiker warnen aber vor gesundheitlichen Folgen und fürchten auch, dass Polizisten schneller mal zu einem Elektroschocker greifen, als sie es bei einer Schusswaffe tun würden. Jeder 10. Mensch in Unterfranken lebt inzwischen mit einer anerkannten Schwerbehinderung. Das zeigen aktuelle Zahlen des Landesamts für Statistik. Insgesamt betrifft das knapp 128.000 Menschen in der Region. Deutlich mehr als noch vor 20 Jahren. Fachleute führen das unter anderem auf die Älterwerden der Bevölkerung zurück. Auch psychische Erkrankungen werden heute häufiger diagnostiziert und offiziell anerkannt. Entscheidend für eine Schwerbehinderung ist dabei, wie stark Menschen im Alltag eingeschränkt sind. Nach einem Unfall mit Fahrerflucht ermittelt die Polizei nun gegen einen 21-Jährigen aus dem Raum Gemünden. Der Mann hatte ein Kunststoffrohr auf dem Dach seines Transporters geladen. In einer engen Straße blieb die Ladung an einer Hausfassade hängen und zerstörte eine Straßenlampe. Trotz des Schadens fuhr der Fahrer weiter. Im Nachbarort konnte ihn die Polizei anhalten. Der Schaden liegt bei rund 3.000 Euro. Nach der Obduktion des Buckelwals Hope oder Timmy steht fest, das Tier war ein Weibchen. Das hat die Untersuchung des Kadavers auf der dänischen Insel Anholt ergeben. Die Todesursache konnte bislang aber nicht geklärt werden. Weder Verletzungen noch verschluckte Gegenstände wurden festgestellt. Weitere Ergebnisse werden erst in den kommenden Monaten erwartet.
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2: Heute jetzt im Laufe des Nachmittages mehr Sonne als Wolken, beziehungsweise die Sonne kommt deutlich öfter zum Zuge, sagen wir so. 18 bis 21 Grad. In der Nacht locker bewölkt oder klar, örtlich mit Nebel bei 9 bis 6 Grad. Morgen ziehen nach sonnigem Start vom Taubertal her kompakte Wolken durch mit vereinzelt etwas Regen. Sonntag und Montag scheint dann neben lockeren Wolken häufig die Sonne. Es wird wärmer mit gut 20 Grad am Wochenende und über 25 Grad am Montag. Am Dienstag dann wieder ein paar Schauer samt einer Abkühlung.
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2: Der Blick zum Verkehr. Da haben wir keine größeren Verkehrsstörungen, dafür Blitzer. A70 Werntal Richtung Bergrheinfeld, Abstandsmessung. B13 Würzburg-Randers-Acker 70er-Zone. Lohr-Vorstadtstraße 30er-Zone. Kitzingen-Höhe Gusswerk 80.

0: Zone, egal wo ihr steckt, soweit eine gute Fahrt.
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0: Martin Garrix. Ed Sheeran mit Rewind Repeated. Und das ist ja ein ganz besonderer Track, denn vor Jahren schon hat Martin Garrix diesen Track live gespielt. Ein Track, der seit Jahren schon einen absoluten Kultstatus entwickelt hat, obwohl er nie offiziell erschienen ist. Da gab es verschiedene Gründe für diesen Schwebezustand. Das waren dann Label-Probleme, Veröffentlichungsprobleme, der Zeitpunkt hat nicht gepasst, wie auch immer. Aber jetzt letztendlich ist die Nummer endlich gedroppt. Zwar nicht in der Version, die seit Jahren schon auch bei Martin Garrix in den Live-Sets zu hören ist, aber in der neuen Version, und die Fans sind natürlich jetzt vollkommen aus dem Häuschen. Verständlicherweise, weil ich würde sagen, das ist schon auch so wunderbarer Sommersound fürs Jahr 2026. Martin Garrix mit Ed Sheeran und Rewind Repeated. Auch wenn natürlich jetzt so dieser ganze Mythos um die Nummer irgendwie so puff einfach weg ist. Ja, weil jetzt ist sie ja offiziell auch da. Aber macht doch nichts. Das können wir so uns wenigstens alle jederzeit anhören. Sehr schön. Was wir uns am Sonntag anhören, ist natürlich Barbara. Die gibt es bei uns wieder zu hören. Und zu Gast ist dann eine von Deutschlands bekanntesten Fernsehmoderatorinnen, aber auch Buchautorinnen, Bettina Tietjen.
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0: Schweiger. Fast jede und jeder Zweite geht davon aus, dass die aktuelle Koalition aus Union und SPD vor der nächsten Bundestagswahl in die Brüche geht. Das ist das Ergebnis im ZDF-Politbarometer. Die meisten Befragten glauben außerdem nicht, dass es die Bundesregierung schafft, die Probleme bei den Sozialversicherungen zu lösen. Konkret haben das 74% gesagt. Der ukrainische Präsident Zelensky hat Kreml-Chef Putin ein direktes Treffen in einem neutralen Staat vorgeschlagen für ein Ende des Ukraine-Kriegs. Putin hat in seiner Antwort betont, Deutschland und Europa könnten dabei nicht als Vermittler auftreten, weil sie für ihn Kriegsparteien sind. Ulf Mauder berichtet aus Russland.
1: Der Kreml reagierte prompt auf das neuerliche Gesprächsangebot von Präsident Zelensky. Es bleibt aber bei der bisherigen Linie, dass Kreml-Chef Putin nur in Moskau zu einem solchen Treffen bereit ist. Das lehnt Zelensky ab. Putin selbst zeigte sich hier beim Wirtschaftsforum in St. Petersburg allerdings offen für einen Dialog, um den Krieg zu beenden.
0: Die Kritik an den Plänen für eine Pflegereform reißt nicht ab. Kanzleramtschef Frei hat nun das Sparziel der Bundesregierung verteidigt. Bei NTV hat er gesagt, es stehe fest, dass im kommenden Jahr 7,5 Milliarden Euro eingespart werden müssten. Über die konkrete Ausgestaltung könne im Parlament aber noch beraten werden. Die Reformpläne von Gesundheitsministerin Wagen zur Pflege stoßen bei Ländern, Verbänden und Opposition auf teils heftige Kritik. Trotz der Proteste im Land verspricht Mexiko, bei der Fußball-WM sind die Fans sicher. Sie werden eine wunderbare Zeit haben, hieß es. Das hat der mexikanische Außenminister Velasco nach einem Treffen mit Bundesaußenminister Wadephul versprochen. Momentan laufen in Mexiko-Stadt Proteste und Straßenblockaden einer streikenden Lehrergewerkschaft. Die Fußball-WM startet nächste Woche am Donnerstag.
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3: Bei Kaufland in Schweinfurt wird heute gestreikt. Die Gewerkschaft Verdi hat die Beschäftigten dazu aufgerufen, ihre Arbeit niederzulegen. Wie sich das auf den Einkaufsmarkt auswirken wird, ist noch nicht bekannt. Verdi fordert in den aktuellen Tarifverhandlungen 222 Euro mehr Lohn für die Beschäftigten. Für Azubis soll es 150 Euro mehr geben. Erst Anfang der Woche ist auch das Zentrallager von Edeka in Goxheim bestreikt worden. Da ging es aber um den Tarifstreit im Groß- und Außenhandel. Sommerabende am Würzburger Mainufer gehören für die meisten einfach mit dazu. Sie sorgen aber auch für Spannungen in der Sanderau. Während viele dort den Feierabend genießen, klagen Anwohner über Lärm, Müll und Ruhestörungen. Die Stadt hat darauf jetzt reagiert und will Polizei und Ordnungsamt verstärkt einsetzen. Ab 22 Uhr gilt nämlich Nachtruhe. Darauf soll künftig stärker geachtet werden.
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4: Ja, jetzt im Laufe des Mittags noch ein paar Schauer, die vereinzelt unterwegs sind. Die Temperaturen 18 bis 21 Grad. Am Nachmittag kommt dann immer mehr die Sonne zum Zuge. In der Nacht locker bewölkt oder klar bei 9 bis 6 Grad. Morgen ziehen nach sonnigem Start vom Taubertal her kompakte Wolken durch mit vereinzelt etwas Regen. Sonntag und Montag scheint neben lockeren Wolken dann häufig die Sonne. Es wird wärmer mit gut 20 Grad am Wochenende und über 25 Grad am Montag.
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4: Blick zum Verkehr. Hallo Autofahrer. Wir haben aktuell für euch keine größeren Verkehrsstörungen. Blitzer gibt es A70 Werntal Richtung Berg-Rheinfeld Abstandsmessung. B13 Würzburg Richtung Randersacker. 70er Zone Lohr Vorstadtstraße. 30er Zone und Kitzingen Höhe Stadtarchiv ebenfalls ein Blitzer. Wo ihr steckt, soweit eine gute Fahrt.
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4: Servus.

0: Das ist Stick Figure bei eurem Sender mit Heimvorteil und Angels Above Me weiterhin Platz 1 der Gong Top 30. Neue Ausgabe jetzt am Sonntag. Wer weiß, vielleicht auch da Platz 1. Lasst euch überraschen. Könnt gerne noch eure Votes abgeben auf radiogong.com. Was heute an diesem Freitag sonst so geht, weiß Chiara.
1: Ja, heute gibt's Bridgerton Vibes in Würzburg. Im Zuge des Mozartfests könnt ihr heute nämlich Mozarts kleine Nachtmusik im Residenzgarten erleben. Los geht's um 21 Uhr und Tickets dafür gibt's an der Abendkasse. Ansonsten könnt ihr den Wochenendstart aber natürlich auch nochmal beim Schöppeln auf dem Würzburger Weindorf verbringen. Oder ihr macht einfach einen Ausflug in die Landkreise, denn auch da wird auf verschiedenen Festli aufs Wochenende angestoßen. In Dettelbach wird heute zum Beispiel Weinfest inklusive Beatabend gefeiert. In Volkach feiert man die Volkacher Lebensart mit Live-Musik in den Winzerhöfen. Und in Rimpa, da wird wieder das traditionelle Kobelfest auf dem Kobelfest.

Oberstberg gefeiert. Und auch ein Abstecher nach Schweinfurt lohnt sich. Dort startet heute nämlich das Schweinfurter Volksfest mit unzähligen Fahrgeschäften, traditionellem Bieranstich und sogar einem Brillantfeuerwerk zur feierlichen Eröffnung heute.

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1: Mit Shari Golla. Ein Social-Media-Star hat am Mittwoch in Würzburg einen größeren Polizeieinsatz ausgelöst. Bis zu 200 Jugendliche verfolgten den unter dem Namen Jackie Barsa bekannten TikTok-Creator durch die Innenstadt. Dabei kam es laut Polizei in mehreren Geschäften zu Diebstählen und Sachbeschädigungen. Um die Lage zu beruhigen, brachten Einsatzkräfte den Influencer schließlich unter Polizeischutz aus der Innenstadt. Bekannt ist er für Fußballvideos mit provokanten Kommentaren. Gleichzeitig sucht die Polizei weiterhin nach Zeugen. Wer etwas Relevantes beobachtet hat oder mögliches Videomaterial hat, wird gebeten, sich bei der Polizei zu melden. Das Vertrauen, dass die Bundesregierung Probleme lösen kann, ist offenbar begrenzt. Laut einer ZDF-Umfrage glaubt nur etwa jede und jeder Vierte, dass die Koalition die Schwierigkeiten bei den Sozialversicherungen in den Griff bekommt. Auch beim Fortbestand der Koalition bis zur nächsten Wahl sind viele skeptisch. 43% rechnen mit einem vorzeitigen Aus von Union und SPD. Das Wetter, Wolkensonne und Schauer bei bis zu 21 Grad.
2: Unser Blick zum Verkehr, keine größeren Verkehrsstörungen. Blitzer gibt es A70 Werntal Richtung Berg-Rheinfeld. Abstandsmessung B13 Würzburg ran, das AK-70er-Zone, Lohr Vorstadtstraße und Kitzingen Höhe Stadtarchiv. Wo ihr steckt, gute Fahrt.
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0: Auch das ist einer der Sommerhits, der gerade eben so vor allem auf Ibiza vollkommen steil geht. The Bowser und Magnetic bei eurem Sender mit Heimvorteil. Wir haben es gerade in den News gehört. Seit gestern Abend kursieren viele Videos in den sozialen Medien. Durch die Würzburger Innenstadt rennt da eine große Gruppe von Jugendlichen, Polizei vor Ort. Es ging um einen TikToker Jackie Barca, der in der Würzburger Innenstadt war und da eigentlich ein Fußballvideo drehen wollte. Da ist er auch, es ist schon meist viel diskutiert, wie er die Fußballvideos aufzieht. Zum Teil sind die doch schon sehr unfair. So würde ich es jetzt mal vielleicht ein bisschen beschreiben. Aber Chiara, erklär uns doch mal ganz kurz diesen Hype und was da jetzt genau wie vorgefallen ist.
1: Ja, also ich habe mir das gestern mal angeschaut, um den Hype so ein bisschen zu verstehen. Und ehrlich gesagt, ich check's nicht. Jackie Barca betitelt sich selbst als der 1 vs. 1 König der Fußballduelle. Und genau darum geht's eigentlich auch in seinem Content. Er fährt nämlich in verschiedene Städte Deutschlands, um gegen seine Follower Fußball in Fußgängerzonen zu spielen. Vermutlich, um mit seinen Skills anzugeben und dabei aber seine Fans vorzuführen und zu beleidigen.
2: Geh auf deinen billigen Loserplatz. So einen möchte gern. Mach dich auf cool, Bruder. Du bist es nicht.
1: Und besonders interessant wurde es dann aber, als er bei einem Duell gegen einen Fan verloren hat. Das lag natürlich nicht daran, dass er besser Fußball spielt. Nein, da war natürlich alles unfair.
2: Man darf, wie gesagt, nicht vergessen, ich habe 15 Spiele hinter mir. Ich werde es nicht ausreden finden, aber es ist natürlich ein Unterschied.
0: Ja, das ist auch so ein bisschen die Kritik, die generell durchs Internet auch durchschwirrt und jetzt

Jetzt hat er es eben in Würzburg probiert. Der Punkt ist, er ist in Würzburg zum Fußballspielen gar nicht gekommen. Die Begleitumstände allerdings doch recht unschön. Es gab doch die ein oder andere Zerstörung und auch den ein oder anderen Diebstahl. Und alle Hinweise nimmt diesbezüglich natürlich auch die Polizei gerne entgegen.

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1: Ich bin Pia Wegner. Kanzleramtschef Frei hat die geplante Pflegereform der Bundesregierung verteidigt. Bei NTV sagte er, es sei entscheidend, dass in den kommenden Jahren gespart werde. Wie das dann genau aussieht, könne im Parlament noch besprochen werden. Frei betonte außerdem, es müsse ein Ausgleich gefunden werden zwischen den Menschen, die auf Leistungen der Pflegeversicherung angewiesen sind, und denen, die sie finanzieren. Die deutschen Autohersteller haben seit Jahresbeginn im internationalen Vergleich an Umsatz verloren. Laut der Beratungs- und Prüfungsgesellschaft EY sind die Erlöse von Januar bis März um 4,3% zurückgegangen. Konkurrenten aus Europa, den USA und Japan konnten ihre Umsätze wiederum steigern. EY sieht die Gründe unter anderem im schwierigeren Umstieg auf die Elektromobilität oder dass zu viel produziert und zu wenig verkauft wird. Der KI-Entwickler Anthropic will beim Wettlauf um immer bessere und leistungsfähigere künstliche Intelligenz auf die Bremse drücken. Der US-Konzern hält eine weltweite Entwicklungspause für sinnvoll. Diese Zeit könnte genutzt werden, um Regeln und gesellschaftliche Strukturen anzupassen. Zudem solle weiter erforscht werden, wie KI dauerhaft im Interesse der Menschen eingesetzt werden kann. Der Countdown läuft. Am Donnerstag geht die Fußball-WM in den USA, Kanada und Mexiko los. Das diesjährige DFB-Trikot ist mit 100 Euro ziemlich teuer. Eine Alternative dazu ist Secondhand. Julian Degler, ist das eine gute Idee?
2: Auch das ist, wie ich finde, eine super Alternative. Die ist dazu auch noch nachhaltig und Retro ist ja sowieso voll im Trend. Da kann ich zum Beispiel auf eBay Kleinanzeigen oder speziellen Secondhand-Online-Plattformen wie Vinted suchen. Da kann ich dann mit etwas Glück für kleines Geld einem gebrauchten Originaltrikot oder anderen Fanshirts noch eine zweite Chance geben.
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3: Ein kurzer Stromstoß statt der Dienstwaffe. Die Polizei in Schweinfurt testet ab sofort Taser im regulären Streifendienst. Damit ist die Stadt eine von drei Pilotstandorten in ganz Bayern. Das Innenministerium sieht die Elektroschockgeräte als zusätzliche Schutzmöglichkeit für die Einsatzkräfte. Kritiker warnen vor gesundheitlichen Risiken und einer möglichen Senkung der Einsatzschwelle. Neben Schweinfurt nehmen auch Regensburg und Augsburg am Pilotprojekt teil. In der Nacht auf gestern hat ein Unbekannter ein Gartenhaus in Gaukönigshofen aufgebrochen und Geräte daraus geklaut. Unter anderem einen Rasenmäher und Heckenscheren. Der Dieb hat laut Polizei zwischen Mittwochabend und gestern Mittag das Vorhängeschloss aufgebrochen. Die Beute hatte demnach einen Wert von etwa 2000 Euro. Jetzt ermittelt die Polizei und bittet auch um Zeugenhinweise.
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4: Wettertechnisch jetzt Wolken, dazwischen mal Sonne, aber auch einzelne Niederschläge aktuell noch möglich. 18 bis 21 Grad in der Spitze. In der Nacht dann locker bewölkt oder klar, örtlich mit Nebel bei 9 bis 6 Grad. Morgen zieht nach sonnigem Start vom Taubertal her kompakte Wolke mit vereinzelt etwas Regen durch. Sonntag und Montag dann neben lockeren Wolken häufig Sonne. Es wird wärmer mit gut 20 Grad am Wochenende und über 25 Grad am Montag.
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4: Aktueller Blick auf die Straßen, keine größeren Verkehrsstörungen. Blitzer haben wir A70 Werntal Richtung Berg-Rheinfeld. Abstandsmessung B13 aktuell, auch noch Würzburg Richtung Randersacker.

0: und zwar hier in der 70er-Zone. Egal wo ihr steckt, soweit eine gute Fahrt.
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0: Servus.

0: Fest.
1: David Guetta und Save Me Tonight, Boy am Sender mit Heimvorteil und natürlich mit den Themen des Tages.
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3: Bei uns im Landkreis Würzburg könnt ihr dieses Wochenende den leckersten Steckerfisch der Region probieren. Beim Anglerverein Pfalz-Hürchheim findet zum 62. Mal das Makrelenfest statt. Stimmung gibt's im Festzelt und natürlich auch was zu essen, wenn ihr keinen Fisch mögt. Groß gefeiert wird auch bei der Freiwilligen Feuerwehr Hopferstadt, nämlich 150. Jubiläum. Am Samstag mit dem Einzug der Wehren und am Sonntag mit einem Festumzug. Heute im Laufe des Mittags kommt schon das rollende Museum nach Ochsenfurt. Heißt konkret, 100 Oldtimer rollen durch die Stadt. Und heute Abend ist Kobelfest in Rimpa. Hier könnt ihr zusammensitzen, einen Frankenwein genießen und gemütlich ins Wochenende starten. Aus dem Landkreis Würzburg, Valentina Rohm.
4: Bei uns im Weinlandkreis Kitzingen wird an diesem Wochenende wieder Main auf Main ab geschöppelt. Auf dem Weinfest in Dettelbach ist heute zum Beispiel Beatabend, da legt ein DJ auf. Oder an der Mainschleife bei der Volkacher Lebensart. Da feiern 4 Weingüter in der Altstadt heute und morgen ein Mini-Musikfestival mit 8 Live-Bands. Am Sonntag gibt's dann Spaß und Bewegung an der frischen Luft. Rund um Groß-Langheim findet die Krackenweg-Rallye statt. Über 5 Kilometer geht's vorbei an 15 Stationen, vom Wasserspielplatz über einen Barfußpfad bis zum Wurfspiel. Wer mehrere Stationen besucht hat, bekommt zum Abschluss am Startpunkt noch eine kleine Belohnung. Aus dem Landkreis Kitzingen, Johannes Käppner.
5: Bei uns im Landkreis Main-Spessart ist das Highlight dieses Wochenende das Schneewittchen-Schlossweinfest in Lohr. Heute Morgen und am Sonntag könnt ihr euch mit Freunden treffen und auf dem Platz vor dem Schloss ein Weinchen trinken. In Wombach könnt ihr am Sonntag dann über den Flohmarkt schlendern und nach Deko-Klamotten oder Kindersachen schauen. Oder ihr schaut am Samstag mal beim Sommerfest der Freiwilligen Feuerwehr Gemünden vorbei. Vor allem für die Kids gibt's da viele Attraktionen. Sommerfest feiert aber auch der Spielmannszug in Retzbach am Sonntag. Um 11 Uhr geht's los mit dem Frühshoppen. Später gibt's noch Kaffee und Kuchen und natürlich Live-Musik. Aus dem Landkreis Main-Spessart, Felicia Stichter.
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1: Mit Schari Golla. Warme Nächte, volle Ufer. Das Würzburger Mainufer in der Sanderau wird im Sommer immer zum Treffpunkt vieler Menschen und damit aber auch zum Streitpunkt. Anwohner berichten über zunehmenden Lärm und Vermüllung. Die Stadt will nun verstärkt kontrollieren und auf die geltenden Regeln zur Nachtruhe ab 22 Uhr hinweisen. Deshalb sind Polizei und Ordnungsamt in Zukunft verstärkt unterwegs. Auch wenn bei schweren Verstößen Bußgelder drohen, soll zuerst auf die Regeln hingewiesen werden. Die Kritik an den Plänen für eine Pflegereform reißt nicht ab. Kanzleramtschef Rai hat nun das Sparziel der Bundesregierung verteidigt. Bei NTV hat er gesagt, es stehe fest, dass im kommenden Jahr 7,5 Milliarden Euro eingespart werden müssen. Über die konkrete Ausgestaltung könne im Parlament aber noch beraten werden. Die Reformpläne von Gesundheitsministerin Wagen stoßen bei Ländern, Verbänden und Opposition auf teils heftige Kritik. Ein kurzer Blick aufs Wetter. Ein Mix aus Wolken, Sonne und Schauern bei bis zu 21 Grad.
2: Der Blick zum Verkehr. Da haben wir aktuell für euch keine größeren Verkehrsstörungen. Blitzer A70 Werntal Richtung Berg Rheinfeld. Abstandsmessung hier in diesem Bereich. Ansonsten, falls ihr noch was seht, 0800 30 80 900, geben wir es gerne weiter. Gute Fahrt.
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Summer und Homewrecker bei Radio.com. So, jetzt mal alle ganz ehrlich sein. Mal ganz ehrlich jetzt sein. Also vor allem ehrlich mit sich selbst, weil ich krieg's ja schlecht mit an der Stelle. Wie oft habt ihr heute schon gedacht, es ist Montag? Mir ging's erst jetzt wieder. Ich habe hier was gesucht. Da ist gar nichts da. Ich soll doch da jetzt doch was spielen. Hä? Heute ist doch Montag. Nein, nochmal. Also die Überraschung nochmal für alle. Na, nochmal zur Verinnerlichung. Es ist Freitag, meine Lieben. Ach schön, oder? So ein Brückentag, rein ins Wochenende. Toll. Also ich habe echt mehrfach heute schon gedacht, es wäre Montag. Habe ich auch entsprechend heute Morgen so verabschiedet bei so manchem. Von wegen schöne Woche. Naja, kann ja nichts schaden.

Dermot Kennedy in Funeral Boy im Sender mit Heimvorteil. Ich verabschiede mich an der Stelle. Wir hören uns morgen früh ab 6 wieder. Einen schönen Freitag noch. Bleibt gesund, seid lieb zueinander. Tobi ist raus. Bis morgen früh. 6. Kriegt man hin zusammen.

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2: Ich bin Pia Wegner. Die Lage um die Straße von Hormuz bleibt weiter angespannt. Trotzdem gibt es in Deutschland keine Knappheit bei Treibstoffen. Das hat das Bundeswirtschaftsministerium betont. Weder bei Kerosin noch bei anderen Rohöl- und Mineralölprodukten würden Engpässe drohen. Auch die Europäische Union rechnet nicht mit einer Kerosinknappheit und betont, dass es, was das angeht, kein Risiko für die Reisesaison gäbe. Mehr als jedes zweite Unternehmen in Deutschland setzt inzwischen auf künstliche Intelligenz. Laut dem Münchner IFO-Institut sind das rund 15% mehr als im Vorjahr. Claudia Wächter berichtet.
3: Vor allem große Unternehmen setzen auf KI, kleinere Firmen sind dann noch etwas zurückhaltender. Aber es tut sich was und genutzt werden KI-Tools danach hauptsächlich in der Industrie und ganz konkret dort in der Verwaltung, bei der Datenanalyse, aber mittlerweile auch beim Programmieren. Und mit Blick auf KI und Jobs meinte neulich der Digitalminister der Bundesregierung, wir müssen uns da zusammenraufen.
2: Das Austauschprogramm Erasmus hat einen Meilenstein erreicht. Seit dem Start vor 39 Jahren hat es 1 Million Studierende aus Deutschland gefördert, sprich ihnen zu einem Studien- oder Praktikumsaufenthalt im Ausland verholfen. Am häufigsten haben Studierende diesen laut deutschem akademischen Austauschdienst in Spanien, Frankreich und Italien verbracht. Europaweit haben seit Beginn über 17 Millionen Menschen einen Erasmus-Austausch gemacht. Taylor Swift ist laut dem Wirtschaftsmagazin Forbes zur reichsten Musikerin der Geschichte aufgestiegen. Und das mit einem geschätzten Vermögen von $2 Milliarden. Ihr Vermögen hat sich damit seit 2024 verdoppelt. Damals ist sie durch die Eras-Tour einfache Milliardärin geworden. Die Tournee hat mit $2,2 Milliarden Einnahmen die umsatzstärkste Konzerttournee der Geschichte hingelegt.
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4: Die Zahl der Menschen mit Schwerbehinderung in Unterfranken ist in den vergangenen Jahren deutlich gestiegen. Aktuell sind es knapp 128.000, rund jeder 10. Einwohner der Region. Das geht aus den Zahlen des Landesamts für Statistik hervor. Gründe sind unter anderem die demografische Entwicklung und mehr anerkannte psychische Erkrankungen. Maßgeblich für den Grad der Behinderung ist, wie stark die Menschen im Alltag eingeschränkt sind. Schwerer Unfall auf der A3 bei Uettingen. Ein 19-Jähriger ist dort gestern Abend von der Fahrbahn abgekommen und hat dabei die Leitplanke durchbrochen. Sein Wagen kam erst auf einem Schotterweg zum Stehen. Der Fahrer wurde schwer verletzt mit einem Rettungshubschrauber ins Krankenhaus gebracht. Für die Unfallaufnahme und die Reinigungsarbeiten musste die Autobahn kurzzeitig teilweise gesperrt werden.
5: Dankeschön, Shari Goller, für den Nachrichtenüberblick um 3. 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
5: Ja, jetzt am Nachmittag sind nach wie vor einzelne Schauer unterwegs. Ganz vereinzelt kann es auch mal ein Gewitter geben. 19 Grad messen wir hier in der Würzburger City. Die Tiefstemperaturen heute Nacht dann zwischen 9 und 6 Grad. Örtlich bildet sich Nebel aus. Morgen nach sonnigem Start vom Taubertal her kompakte Wolken. Vereinzelt regnet es auch wieder ein bisschen. Sonntag und Montag dann öfter Sonnenschein. Nur ein paar harmlose Wolken sind da noch da. 25 Grad in der Spitze.
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5: Um 4 nach 3. Hallo Autofahrer. Vorsicht auf der A7 Würzburg Richtung Fulda. Zwischen dem Gramschatzer Wald und dem Dreieck Schweinfurt-Werneck ist der rechte Fahrstreifen gesperrt. Hier gibt es momentan Bergungsarbeiten, aber keine größeren Stauungen aktuell. Außerdem wird geblitzt und zwar in Würzburg, Höhe Uni am Hubland, oben in der 30er-Zone. Gute Fahrt euch.
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5: Und er wünscht euch einen schönen Brückentag, Freitagnachmittag, Start ins Wochenende. Nennt ihr es, wie es wollt. Hier ist Kamerad.

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0: Ein Song für alle Nachtschattengewächse unter uns. Dracula hier auf Radio Gong um 13 Minuten nach 3 rein ins letzte Pfingstferienwochenende.
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0: Und heute Abend gibt's ein paar Bridgerton-Vibes in Würzburg, und zwar im Rahmen des Mozartfests. Ein echtes Highlight, die kleine Nachtmusik wird aufgeführt. Aufgrund der Wetterlage aller Wahrscheinlichkeit nach im Kaisersaal der Residenz. Tickets gibt's an der Abendkasse, los geht's ab 21 Uhr. Schon vorher, nämlich ab 17 Uhr, könnt ihr euch wieder auf dem Würzburger Weindorf mal durch die lange, lange Weinkarte probieren. 100 verschiedene Frankenweine im Angebot, und wer die alle durchprobiert hat, der braucht wahrscheinlich am Ende dann die Mutter aller Kopfschmerztabletten. Außerdem haben wir euch ein paar Clubs zusammengetragen, wo heute zum Start ins Wochenende was geht. Zum Beispiel in der Bombe dann die After-Weindorf-Party. Da ist es ja nicht weit, kann man ab 22 Uhr feiern. Oder in der Odeon-Lounge bei der Fiesta Mexicana bzw. Fiesta Latina ab 23 Uhr. Und was sonst noch so los ist, auch wetterfeste Tipps fürs Wochenende findet ihr online zum Nachlesen und Vorplanen auf radiogong.com. Egal was er macht, schönes Wochenende.
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0: Und am 17. Juli sagt er dann Bonjour bei seinem Open Air auf dem Kitzinger Stadtbalkon. Mark Forster, in dem Fall jetzt mit Sido und Au Revoir, sagt der Arbeitswoche oder dem Brückentag oder dem Pfingstferien Au Revoir. Alles, was ihr wissen müsst vor dem letzten Pfingstferienwochenende, erfahrt ihr gleich von Schari Goller im Nachrichtenüberblick.
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1: Mit Schari Golla. Am Mittwochabend ist in Estenfeld ein Streit zwischen zwei 55 und 59 Jahre alten Nachbarn eskaliert. Der Ältere befindet sich mittlerweile in Untersuchungshaft.
2: Der 59-Jährige klopfte laut Polizei gegen 23 Uhr bei seinem Nachbarn. Als dieser die Türe öffnete, soll der Tatverdächtige ihn direkt angegriffen und verletzt haben mit einem Handbeil am Oberkörper. Der 55-Jährige konnte zurück in seine Wohnung flüchten, also soll der Angreifer erneut versucht haben, in das Innere zu gelangen. Dieses Mal mit einem Messer bewaffnet. Noch vor Ort konnte der 59-Jährige festgenommen werden. Sein Nachbar kam mit Verletzungen ins Krankenhaus. Katrin Haffinger, Nachrichtenredaktion.
1: Die Polizei sucht nach einem größeren Einsatz in der Würzburger Innenstadt jetzt Zeugen und Videomaterial. Dort sind am Mittwochnachmittag bis zu 200 Jugendliche unterwegs gewesen, um den TikTok-Creator Jackie Barsa zu finden. Dabei kam es im Bereich Domstraße, Vierröhrenbrunnen und Dominikanerplatz zu Diebstählen und Sachbeschädigungen in mehreren Geschäften. Der Influencer musste wegen des Andrangs schließlich unter Polizeischutz aus der Stadt gebracht werden. Ein 41-jähriger Radfahrer hat gestern Abend in Würzburg für einen Polizeieinsatz gesorgt. Der Mann war einer Streife aufgefallen, weil er auf seinem Weg Werbeplakate abriss. Bei einer Kontrolle verhielt er sich laut Polizei unkooperativ, beleidigte die Beamten und leistete Widerstand. Nach Abschluss der polizeilichen Maßnahmen wurde er entlassen. Sein Fahrrad jedoch wurde sichergestellt, da er es vermutlich geklaut hatte. Die Abgeordneten im Bayerischen Landtag bekommen ab 1. Juli mehr Geld. Die Diäten steigen um 4,1% auf rund 10.600 Euro im Monat. Auch Beamte sollen mehr bekommen. Das verschiebt sich aber um 6 Monate. Von Beamtenvertretern gibt's deswegen Kritik. Finanzminister Füracker begründet die Verschiebung mit der angespannten Lage im bayerischen Haushalt.
3: Dankeschön, Schari Golla. 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
3: Das Gong-Regenradar zeigt nochmal eine kleinere Niederschlagsfront, die jetzt in Nord-Süd-Ausdehnung einmal über Würzburg und gerade auch den nördlichen Landkreis eigentlich bis hoch in den Raum Schweinfurt durchzieht. Also da wird es jetzt nochmal kurz regnen, nichts Dramatisches. Die Tiefstwerte heute Nacht dann zwischen 9 und 6 Grad. Morgen nach sonnigem Start vom Taubertal her erneut Wolken, vereinzelt auch ein bisschen Regen. Sonntag und Montag wird es dann wieder freundlicher, weil sonniger und bei bis zu 25 Grad auch nochmal eine Spur milder.
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3: Um 4:04. Hallo Autofahrer. Vorsicht auf der A3. Würzburg Richtung Nürnberg zwischen Wiesentheid und Geiselwind. Gefahr durch Gegenstände auf der Fahrbahn. Hier liegt ein größeres Plastikteil. Obacht bitte. Und zeitweise hohes Verkehrsaufkommen auf dem Würzburger Stadtring in beide Fahrtrichtungen und rund um den Berliner Ring. Geblitzt wird auch noch, und zwar in Würzburg, Höhe der Uni am Hubland in der 30er-Zone.
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0: Wir geben den Takt vor mit Tampa City, Self-Aware. Oder besser gesagt, wir servieren fürs Wochenende, denn da sind wir schon beim Thema. Halbfinale der French Open, Alexander Zverev gegen den Tschechen Jakub Menšík. Und nach einer Stunde und viel Mühe, muss man auch zugegebenerweise sagen, geht der erste Satz mit 7:5 an Alex Zverev. So kann es also weitergehen. Morgen Abend um 20:30 dann der letzte Test für die DFB-Elf vor der Fußball-WM gegen Gastgeber USA. Und vorher, hier in Würzburg, eine tolle WM-Show im CCW. Moderator Luis Zehnter begrüßt echte Helden des Fußballs.
1: Oliver Kahn wird da sein, Pierre Littbarski und auch Dr. Felix Brüch. Also die Idee ist wirklich, eine WM-Show zu machen. Und tatsächlich vereinen die drei Gäste auch 9 WMs insgesamt. Seit 1982 bis 2018, wo dann Dr. Felix

0: Sprüch gepfiffen hat. Und wir werden über die WM 2026 sprechen. Wir werden natürlich auch über die vergangenen Turniere sprechen, über große Momente, emotionale Momente, die, glaube ich, jeder mit den großen Turnieren auch verbindet.
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1: 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Hier ist Harry Styles, American Girls.

0: Das nennt man dann wohl einen beswingten Start Richtung letztes Pfingstferienwochenende. Teddy Swims und Bad Dreams hier auf Radio Gong. Es ist 8 vor 4. Euch einen schönen Freitagnachmittag.
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1: Ich bin Pia Wegner. Böllerwürfe, Raketenbeschuss und immer wieder Gewalt. Die Deutsche Bahn reagiert auf zunehmende Risiken für ihre Sicherheitskräfte und testet deshalb in Berlin jetzt Schutzhelme für spezielle Einsatzteams. Zoe Tassovali berichtet.
2: Sie sehen aus wie kleine schwarze Polizeihelme mit herunterklappbarem Visier. Zum Standard sollen diese Helme aber nicht werden. Sie sollen nur dann zum Einsatz kommen, wenn eine Lage zu eskalieren droht. Bewährt sich der Test in Berlin, könnten die Helme ab dem kommenden Jahr bundesweit eingeführt werden. Die Bahn setzt außerdem auf mehr Sicherheitspersonal, Bodycams und zusätzliche Deeskalationstrainings.
1: Die Folgen des Iran-Kriegs haben wir in Deutschland vor allem an der Zapfsäule gemerkt. Sprit ist ja deutlich teurer geworden. Laut einer Greenpeace-Analyse haben Ölkonzerne in Deutschland allein im Mai rund 700 Millionen Euro Zusatzsteuern

0: zusätzlichen Gewinn gemacht. Seit März würden sich die Zusatzgewinne auf 2,4 Milliarden Euro summieren, heißt es. Zum Vergleich, der Tankrabatt hat den Steuerzahler rund 1,6 Milliarden Euro gekostet. Die geplante Pflegereform von Bundesgesundheitsministerin Waken stößt auf viel Kritik. Auch der Landkreistag ist alles andere als zufrieden. Die Kommunen befürchten, dass Kosten auf sie abgewälzt werden könnten. Bei einem kommunalen Defizit von 30 Milliarden Euro sei das für Landkreise, Städte und Gemeinden nicht leistbar, so Landkreistagspräsident Brötel in den Zeitungen der Mediengruppe Bayern. Deutschlands DFB-Elf hat bei der Fußballweltmeisterschaft keine Chance auf den Titel. Das glaubt eine große Mehrheit laut einer repräsentativen Umfrage fürs ZDF. Nur 15% glauben daran, dass Deutschland Weltmeister wird. Für Freude hingegen hat ein Fehler auf der FIFA-Website bei rund 60 Fans gesorgt. Sie haben ihre Tickets nämlich kostenlos bekommen. Inzwischen hat der Verband sich aber gemeldet und will das Geld nachträglich haben.
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2: Zwei Fliegerbomben aus dem Zweiten Weltkrieg sorgen heute für Einschränkungen im Bahnverkehr zwischen Würzburg und Nürnberg. Ab 17.30 Uhr werden sie entschärft. Deshalb müssen die Züge der Linie RE10 aus Würzburg in Neustadt-Aisch vorzeitig wenden. Ein Ersatzverkehr ist bislang nicht geplant. Wie lange die Sperrung dauert, ist noch unklar. Die Bahn empfiehlt, die Fahrpläne vorab zu prüfen. Auf den Autobahnen in der Region konnte es am Wochenende noch mal so richtig voll werden. Da enden nämlich die Pfingstferien, Urlauber fahren wieder nach Hause. Besonders betroffen dürften die A3 und die A7 sein. Vor allem am Sonntag sind laut Prognose des ADAC viele Menschen unterwegs, weil dann auch die Brückentag-Kurzurlauber nach Hause zurückkehren.
3: Wir halten euch über die Lage natürlich auf dem Laufenden, beziehungsweise auf dem Stehenden dann vielmehr. 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Und über die Gong-App könnt ihr alles nachlesen.
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3: Ja, und da kommt jetzt von Westen Richtung Osten nochmal durchs Sendegebiet so eine kleinere, schmalere Regenfront durchgezogen. Aber gerade nördlich von Würzburg, also jetzt gerade so im Gramschatzer Wald und später dann rund um die Mainschleife und Richtung Schweinfurt rauf, wird es dann nochmal regnen bis zum Abend. Heute Nacht Tiefstwerte zwischen 9 und 6 Grad. Morgen nach sonnigem Start vom Taubertal her immer mehr kompakte Wolken, vereinzelt auch ein bisschen Regen. Sonntag und Montag geht es dann etwas freundlicher aus den Pfingstferien wieder back to business.
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3: 3:04 ist es. Hallo Autofahrer, keine größeren Störungsmeldungen. Und man merkt auch auf den Straßen, dass Brückentag ist, was den Feierabendverkehr angeht. Also das kennen wir von Freitagnachmittagen durchaus schlimmer. Das ist heute alles in allem noch sehr akzeptabel. Geblitzt wird in Würzburg, Höhe der Uni am Hubland in der 30er-Zone. Gute und sichere Fahrt euch.
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3: Schönen Nachmittag.

0: Musik von Holly Humberstone, To Love Somebody, hier beim Heimvorteil, 13 Minuten nach 4. Wir machen euch fit fürs Wochenende, an dem mal wieder mächtig viel geboten ist. Nicht nur hier vor der Haustür in Würzburg, sondern auch Richtung Rhön. Im unwegsamen Gelände vor den Toren Bad Kissingen, könnte man sagen, da findet die europaweit größte Messe für Offroader statt, die Abenteuer Allrad. Da gibt's alles, was es nicht gibt, könnte man sagen. Wo die gepflasterte Straße aufhört, da fängt die Welt der Menschen an, die sich da tummeln. Und Organisator Thomas Schmidt weiß, dass es da die verschiedensten Offroader gibt.
1: Also wir haben Gäste und Besucher, die machen mit dem Allradreisemobil Urlaub am Gardasee. Wir haben welche, die fahren in die entlegensten Gebiete Afrikas oder Asiens, wie auch immer. Es ist nicht irgendwie so, dass wir sagen, dieses Fahrzeug ist ein Highlight. Jedes Fahrzeug ist für sich besonders.
0: Ja, das sind ganz besondere Fahrzeuge, die da ausgestellt sind. Und natürlich gibt es alles rund ums Thema Camping, Technik, Survival. Also wer sich für diese Themen interessiert, der kommt an der Abenteuer Allrad in Bad Kissingen nicht vorbei. Und dazu gibt es auch noch einen echten Stargast am Sonntag.
1: Und er wird am Sonntag etwa ab 13 Uhr in Bad Kissingen bei uns auf der Abenteuer Allrad da sein. Und wir werden auf der Bühne ein Gespräch führen über sein Leben, über seine Karriere, über alles, was er gerade so tut. Und ich meine, das ist natürlich gerade für die Besucher aus der Region, sage ich mal, ist es sicherlich etwas ganz Besonderes, jemanden zu sehen, der augenblicklich auch so präsent im deutschen Fernsehen ist.
0: Die Rede ist vom ehemaligen Skistar Felix Neureuther, der sich die Ehre geben wird am Sonntag. 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Direkt vor Ort mit tollen Fahrzeugen, die da ausgestellt sind.

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0: Ein Hit, der um die Welt gegangen ist. ATC Around the World. Und jetzt alles Wichtige von vor der Haustür. Die Gong News um kurz nach 4:30.
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2: Mit Shari Golla. Organspenden können Leben retten. Darauf macht morgen der bundesweite Tag der Organspende aufmerksam. An der Uniklinik in Würzburg werden seit mehr als 40 Jahren Organspenden begleitet. Allein im vergangenen Jahr gab es dort über 70 Transplantationen. Dennoch ist der Bedarf weiter groß. Rund 200 Patientinnen und Patienten warten aktuell auf ein neues Organ. Mit einer Ausstellung und einer Online-Umfrage möchte die Klinik bis Ende Juni zusätzlich über das Thema informieren und aufklären. Die einen wollen feiern, die anderen kommen nicht zur Ruhe. Mit Beginn der warmen Jahreszeit und der milden Sommerabende wird das Würzburger Mainufer gerade in der Sanderau zum Treffpunkt vieler Menschen.
3: Für Anwohner kann das durchaus zum Problem werden. Schon im Mai waren jede Menge Menschen am Mainufer in der Sanderau, so die Stadt Würzburg. Parallel haben Beschwerden über Lärm, Ruhestörung und Vermüllung zugenommen. Ab 22 Uhr gilt überall die Nachtruhe, betont die Stadt. Polizei und Ordnungsamt werden jetzt verstärkt am Mainufer unterwegs sein. Bei schweren Verstößen drohen zwar Bußgelder, vorrangig wird vorerst aber auf die Regeln hingewiesen. So sollen die einen feiern, die anderen dennoch schlafen können. Christoph Schmidt, Nachrichtenredaktion.
2: Gefährliche Szenen gestern Abend in Volkach. Ein Autofahrer ist auf der Startstraße in Schlangenlinien unterwegs gewesen und mehrfach in den Gegenverkehr geraten. Dabei mussten andere Fahrzeuge ausweichen. In Astheim überfuhr er dann eine Verkehrsinsel und beschädigte ein Verkehrsschild. Zwei Zeugen reagierten sofort und stoppten den Mann schließlich. Er wurde anschließend wegen möglicher medizinischer Ursachen ins Krankenhaus gebracht. Taylor Swift ist laut dem Wirtschaftsmagazin Forbes zur reichsten Musikerin der Geschichte aufgestiegen, mit einem geschätzten Vermögen von 2 Milliarden Dollar. Ihr Vermögen hat sich damit seit 2024 verdoppelt. Damals ist sie durch die Eras Tour einfache Milliardärin geworden. Die Tournee hat mit 2,2 Milliarden Dollar Einnahmen die umsatzstärkste Konzerttournee der Geschichte hingelegt.
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0: Ja, kostenfrei wird auch noch euer Garten gegossen, wenn ihr denn einen habt. Da ziehen noch ein paar kleinere Regenschauer durch. Jetzt dann demnächst nördlich von Würzburg und im Bereich Schweinfurt. Dann hat sich's aber auch wieder. Heute Nacht die Tiefstwerte zwischen 9 und 6 Grad, örtlich bildet sich Nebel. Morgen nach sonnigem Start, in der zweiten Tageshälfte wieder kompakte Wolken vom Taubertal her. Dann vereinzelt auch ein bisschen Regen. Sonntag am letzten Pfingstferientag und Montag, wenn's wieder zurück an die Arbeit oder in die Schule geht, dann häufig Sonnenschein bei um die 25 Grad jeweils.
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0: 5 Minuten nach 4:30 mittlerweile. Hallo Autofahrer, Vorsicht auf der A3 Nürnberg Richtung Würzburg. Zwischen Rottendorf und Randersacker liegen mehrere Metallteile auf der Fahrbahn. Akute Vorsicht bitte hier. Und zeitweise hohes Verkehrsaufkommen auf dem Würzburger Stadtring in beide Fahrtrichtungen. Geblitzt wird auch noch, und zwar an der Uni am Hubland oben 30er Zone.

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Fast Boy mit Beautiful Life zum Start in euer Wochenende um 4:45 hier live aus Würzburg und am 8.8. live in Würzburg bei ihrem Open Air auf dem Würzburger Residenzplatz. Tickets gibt's noch auf unserer Homepage auf radiogong.com. Bis dahin dauert's noch ein bisschen, aber auch an diesem Wochenende ist mächtig was geboten. Wer zwischen Kunst und Krempel durchspielen will, morgen ist wieder Flohmarkt auf den Mainwiesen hier in Würzburg. Früh kommen lohnt sich, um die besten Schnapper zu machen. Also da könnt ihr die ein oder andere Stunde im wahrsten Sinn des Wortes vertrödeln. Es ist aber auch das letzte Wochenende fürs Würzburger Weindorf. Wer da alle 100 Weine im Angebot durchprobieren will, der muss sich also ranhalten. Geschöppelt wird aber auch ansonsten Main auf und Main ab, zum Beispiel beim Weinfest in Dettelbach. Da könnt ihr gerne heute oder auch morgen oder am Sonntag vorbeischauen. Oder heute und morgen bei der

erfolgreicher Lebensart. Da gibt es 4 Weingüter, in denen heute und morgen Abend insgesamt 8 Livebands bei einem Mini-Musikfestival aufspielen. Und dazu gibt es natürlich die jeweiligen Weine von den Weingütern. Und Schneewittchen-Weinfest wird auch gefeiert, und zwar in Lohr. Also an alle, die im Spessart wohnen oder sowieso einen Trip in Spessart geplant haben, da könnt ihr dann gerne Rast oder Endstation machen. Egal, was ihr vorhabt, wir wünschen euch ein tolles Wochenende, begleitet von euren Lieblingshits wie dem hier von Taylor Swift.

0: Nickelback, How You Remind Me hier auf Radio Gong. Gleich 7:17 Uhr, schönen Start ins Wochenende.
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2: Ich bin Pia Wegner. Pflege kostet viele Betroffene bereits ein Vermögen. Jetzt gibt es Streit um die geplante Reform von Gesundheitsministerin Waken. Kritiker befürchten, dass Pflegebedürftige und ihre Familien künftig länger auf finanzielle Entlastungen warten müssen. Zoe Tassovali berichtet.
3: Genau davor warnt auch der Deutsche Städtetag. Präsident Jung sagt, viele Menschen könnten die hohen Kosten für einen Pflegeplatz schon jetzt nicht allein stemmen. Dann müssten häufig die Kommunen einspringen. Die Reform sieht unter anderem vor, dass Entlastungen für Heimbewohner später greifen als bisher.
2: Anfang Februar hatte der tödliche Angriff auf einen Zugbegleiter bei Kaiserslautern bundesweit für Entsetzen gesorgt. Die Bahn setzt seitdem auf extra Sicherheitsmaßnahmen wie Bodycams oder mehr Sicherheitspersonal. Bald könnten da jetzt noch Schutzhelme dazukommen, und zwar solche, wie sie bei der Bundespolizei genutzt werden. Noch bis Dezember testet die Bahn die Helme bei ihrer mobilen Unterstützungsgruppe in Berlin. Mehr als jedes zweite Unternehmen in Deutschland setzt inzwischen auf künstliche Intelligenz. Das zeigt eine Umfrage des Münchner IFO-Instituts. Im vergangenen Jahr lag der Anteil noch bei knapp 41%, also 15% weniger als jetzt. Besonders stark verbreitet ist KI in der Industrie. Dort nutzen bereits knapp 59% der Betriebe die KI-Anwendungen. Auch im Dienstleistungssektor ist der Einsatz mit 56% weit verbreitet.

0: schnell zum Telefon greifen und einfach anrufen. Das machen immer weniger Menschen in Deutschland. Wie die Bundesnetzagentur mitgeteilt hat, lag die Zahl der Gesprächsminuten letztes Jahr bei rund 47 Milliarden Minuten, also 10 Milliarden weniger als noch 2024. Auch übers Handy wurde weniger telefoniert, dafür hat es mehr Videocalls gegeben und auch das verbrauchte Datenvolumen ist gestiegen.
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2: Die Stadt Schweinfurt ist eine von drei Städten in ganz Bayern, in denen die Polizei künftig Taser trägt. Mit den Elektroschockern können Personen außer Gefecht gesetzt werden, ohne dass eine Pistole eingesetzt werden muss. Das Innenministerium sieht Taser als Möglichkeit, Einsatzkräfte besser zu schützen. Kritiker warnen allerdings vor gesundheitlichen Folgen und fürchten auch, dass Polizisten schneller mal zum Taser greifen, als sie es bei einer Schusswaffe tun würden. Ein Zusammenstoß mit einem Feldhasen hat gestern Mittag in Bieber-Ehren im Landkreis Würzburg einen schweren Fahrradunfall ausgelöst. Ein 33-jähriger Rennradfahrer stürzte, nachdem das Tier plötzlich über den Radweg sprang. Der Mann wurde schwer verletzt in ein Krankenhaus gebracht. Nach Angaben der Polizei verhinderte sein Helm offenbar schlimmere Verletzungen. Der Feldhase überlebte den Zusammenstoß nicht.
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3: Ja, gerade nördlich von Würzburg und im Raum Schweinfurt und Haßberge, da ziehen noch ein paar Regenschauer durch. Ansonsten bleibt es aber zumindest größtenteils trocken. 9 bis 6 Grad die Tiefstemperaturen heute Nacht, da sind wir ja noch gut 10, 12 Grad davon entfernt. Morgen nach sonnigem Start vom Taubertal her nochmal kompakte Wolken, vereinzelt wieder ein paar Regentropfen. Sonntag und dann vor allem Montag zum Wochenauftakt ist es dann wieder fast überall gänzlich sonnig und bei 25 Grad dann auch nochmal eine Spur wärmer. Als jetzt.
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3: Um 3:05. Hallo Autofahrer. Keine größeren Störungsmeldungen mehr. Allerdings haben wir immer noch ein Metallteil auf der A3 Nürnberg Richtung Würzburg zwischen Rottendorf und Randersacker. Wir wünschen gute und sichere Fahrt.
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3: Und wir grooven uns ins Wochenende. Mit Musik von Olivia Dean, Man I Need auf Radio Gong.

0: Felix Jähn und Cascada bringen euch so langsam aber sicher in Wochenendstimmung. Boy, you turn me um gleich 14 Minuten nach 5. Hier ist der Heimvorteil live aus Würzburg. Hier ist Radio Gong. Und bei aktuell sonnigem Wetter mit ein paar harmlosen Wolken über der Stadt haben wir gut lachen. Und gerade auch alle Besitzer von Photovoltaikanlagen haben gut lachen. Übrigens auch unser Gong-Influencer Kai aus Gambach. Er ist ja seit Mitte der Woche mit einem Smart-Hashtag-One vom Autohaus Emil Frey Mainfranken unterwegs und berichtet von seinen Erfahrungen, denn es ist das erste E-Auto, das er fährt. Wie ist es denn bisher?
1: Also ein sehr ruhiges Fahren, sehr angenehm, sodass der Kleinste sogar von Würzburg nach Gambach hat einschlafen können, was ganz witzig war. Am gestrigen Feiertag haben wir einen Ausflug gemacht zum Klaushof und sind im Anschluss weiter in Spessart zum Opa gefahren. Das war auch ganz gut vom Fahren her. Circa 170 Kilometer haben wir dabei durchgeführt. Tanken muss ich bisher noch nicht. Wir haben noch knapp 60% des Akkus zur Verfügung, was ungefähr 250 Kilometer entsprechen soll.
0: Okay, und wieso hast du nicht gleich gestern geladen?
1: Eine Ladesäule gab es jetzt direkt in Bad Kissingen beim Klaushof nicht. Das ist mitten in der Wildnis, oder ja, Wald und Wiesen. Da findet man schlecht eine. Man müsste dann zurückfahren auf Bad Kissingen. Aber ja, über die weitere Route dann in Gemünden beim Teegut oder beim Lidl, da sind wieder Zapfsäulen, wenn man da lang fährt. Aber auch in Karlstadt bei den Supermärkten stehen einige Ladesäulen auch rum, wo man das Fahrzeug definitiv tanken könnte.
0: Ja, wir haben ja gehört, Not ist noch nicht am Mann, denn die Batterie vom Smart Hashtag One, die ist groß. Und das heißt, da hast du noch ein bisschen Zeit, bis du deine ersten Ladeerfahrungen machst. Aber du wirst natürlich davon berichten, als Gong-Influencer wird Kai euch sagen, wie es immer geht.

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1: Mit Shari Golla. Es klingt nach einer Szene aus einem Horrorfilm. Am Mittwochabend soll ein 59-Jähriger mit einem Handbeil seinen Nachbarn in Estenfeld attackiert haben. Nach Angaben der Polizei klopfte der Mann am Abend an der Wohnungstür des 55-Jährigen und griff ihn nach dem Öffnen direkt an. Das Opfer erlitt Schnitt- und Schürfwunden am Oberkörper, konnte sich aber in die Wohnung retten. Später soll der Tatverdächtige mit einem Messer erneut versucht haben, in die Wohnung seines Nachbarn zu kommen. Er wurde vor Ort festgenommen und sitzt inzwischen in Untersuchungshaft. Jeder 10. Mensch in Unterfranken lebt inzwischen mit einer anerkannten Schwerbehinderung. Das entspricht knapp 128.000 Betroffenen in der Region, wie aktuelle Zahlen des Landesamts für Statistik zeigen. Im Vergleich zu vor

0: 20 Jahren ist das ein deutlicher Anstieg. Fachleute sehen als Gründe unter anderem die älter werdende Bevölkerung sowie eine bessere Erkennung psychischer Erkrankungen. Maßgeblich ist, wie stark der Alltag beeinträchtigt ist. Rassistische Beleidigungen und rechtsextreme Parolen stehen im Zentrum von Ermittlungen im Landkreis Main-Spessart. Gegen einen 13- und einen 17-jährigen Jugendlichen wird nach einer Serie von Vorfällen jetzt ermittelt. Auslöser war ein Angriff gestern in Karlstadt, bei dem ein Mann nach eigenen Angaben aufgrund seiner Herkunft rassistisch beleidigt wurde. Im weiteren Verlauf sollen dann auch nationalsozialistische Parolen gefallen sein. Die Ermittlungen der Polizei reichen inzwischen bis zu weiteren Fällen wie Einbrüchen und einer beschädigten Fensterscheibe einer Synagoge. Wohnen in Bayern wird immer teurer. In den letzten 10 Jahren sind die Neumieten laut Bundesregierung im Schnitt um mehr als 4% gestiegen. Am teuersten bleibt es in der Stadt München, gefolgt von den Landkreisen München und Starnberg. Den stärksten Anstieg bei Neuvermietungen hat aber Bamberg hingelegt, mit einem Plus von 25% in einem Jahr. Auf Platz 2 liegt der Kreis Unterallgäu, Platz 3 ist die Stadt Fürth.
1: Dankeschön, Shari Golla, für volle Informationen zur halben Stunde. 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
1: Das ist jetzt zumindest über Würzburg ziemlich freundlich und zum Abend hin lösen sich die letzten Schauerwolken auf. Die Temperaturen, die liegen so um die 20 Grad. Heute Nacht dann zwischen 9 und 6 Grad, wird also frisch werden. Örtlich bildet sich Nebel. Morgen nach sonnigem Start vom Taubertal her kompakte Wolken. Vereinzelt fällt auch nochmal das ein oder andere Regentröpfchen. Sonntag und Montag dann häufig Sonnenschein am Ausgang des Wochenendes und der Pfingstferien und zum Start in die neue Woche jeweils 25 Grad.
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1: Um 6:03. Hallo Autofahrer. Vorsicht auf der A3 Würzburg Richtung Frankfurt zwischen Heidingsfeld und Kist. Gefahr durch verlorene Ladung. Hier liegt ein Holzbrett. Ansonsten aber keine konkreten Verkehrsstörungsmeldungen. Wir wünschen gute und sichere Fahrt mit Radio Gong.
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1: Und der wünscht euch einen guten Start ins Wochenende mit Teddy Swims, Taylor Swift und danach der Soundtrack Richtung Wochenende, Radio Gong in the Mix. Könnt ihr euch schon mal drauf freuen. Auch heute haut der Kollege Tobi Grimm so richtig ein aus dem Köcher.

0: Taylor Swift, von der wir gehört haben, dass sie sich um ihren Ruhestand erstmal keine Sorgen mehr machen muss, denn sie ist zweifache Milliardärin. 2,2 Milliarden Euro ihr Privatvermögen nach Schätzungen des Forbes-Magazins. Ich sag mal so, bevor sie Travis Kelce heiratet, Ehevertrag nicht vergessen. Ja, und dann schalten wir rüber zu den French Open, wo Sascha Zverev ganz kurz vorm Finaleinzug steht. Denn in diesen Sekunden hat er Matchball gegen den Tschechen Jakub Menšík. 3 Stunden und ein paar Zerquetschte sind gespielt. Und wir sind im 4. Satz. Zverev hat die ersten 2 gewonnen. Dann Menšík den 3. Jetzt steht es 5:3. Und im Satz 40-15, also die Matchbälle 2 und 3 kommen jetzt, beziehungsweise das war, glaube ich, hier, wenn ich es gesehen habe, ein Aufschlagfehler von Zverev, der wird jetzt nochmal wiederholt. Und dann nehmen wir diesen Ballwechsel mit. Da ist es passiert, Zverev ballt die Faust, denn mit diesem Finalanzug hat er schlappe 750.000 Euro kassiert. Ich habe jetzt gerade mal schnell ausgerechnet, in 3 Stunden Spielzeit macht das pro durchschnittlicher Minute 4.166 Euro. Und das wiederum macht dann Stundenlohn halt von 250.000. Auch das eine ganz nette Altersvorsorge.
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1: Und nur der Vollständigkeit halber, sowohl der Sieger als auch die Siegerin bei den French Open kassiert 2,8 Millionen Euro Siegprämie. Jetzt aber volle Konzentration auf Radio Gong in the Mix. Viel Spaß dabei.

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2: Das war Radio Gong in the Mix. Mehr davon heute ab 21 Uhr, nämlich eine ganze Stunde lang hier im Gong-Programm. Vorher die geschätzte Kollegin Hanna Lehmann, die euch wunderbar ins Wochenende begleiten wird, bin ich mir sicher. Ich sage am Ende wie immer, don't worry, be happy, und wir können uns am Sonntagmorgen wieder hören. Bis dahin.
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2: Ich bin Pia Wegner. Seit 13 Jahren hat die EU keine neuen Mitglieder mehr aufgenommen. Das soll sich bald ändern, wenn es nach Kanzler Merz und Frankreichs Präsident Macron geht. In Montenegro wird heute über die Aufnahme von 6 Balkanstaaten diskutiert. Dieter Ebeling berichtet aus Brüssel.
3: Wann dürfen die Westbalkanstaaten der Europäischen Union beitreten? Natürlich wird diese Diskussion der EU auch von anderen Ländern, beispielsweise der Ukraine, aufmerksam verfolgt. Kanzler Merz und Frankreichs Präsident Macron wollen mehr Erweiterungstempo. Schon bestimmte Fortschritte könnten den schrittweisen Zugang zum Binnenmarkt bringen. Und die Entsendung von Beobachtern in EU-Gremien soll auch möglich sein.
2: In anderen EU-Ländern gilt es bereits, wenn es um das Sexualstrafrecht geht. Ja heißt ja. Also Sex ist nur dann einvernehmlich, wenn alle Beteiligten ausdrücklich zustimmen. In Deutschland gilt das bisher nicht, aber das will Justizministerin Hubig ändern. Bei einem Treffen mit ihren EU-Kollegen hat die SPD-Politikerin gesagt, dass sie sich dafür einsetzen will, dass auch in Deutschland Ja heißt Ja gilt. Es gehe um mehr Schutz für Betroffene von Gewalt und klare Regeln, so Hubig. Sie sollen unter anderem Kokain, Ecstasy und Cannabis im Wert von mindestens 500.000 Euro im Darknet verkauft haben. Jetzt wird gegen einen Zollbeamten, einen Polizisten und 2 Männer ermittelt, wie die Generalstaatsanwaltschaft Oldenburg mitteilte. Die Ermittler rechnen mit über 1.000 Fällen. Die Ware wurde im Darknet und über Messenger-Dienste gegen Kryptowährung vertrieben. Mit Rock am Ring und Rock im Park sind heute 2 der größten Musikfestivals Deutschlands gestartet. Am Nürburgring in Rheinland-Pfalz werden rund 90.000 Besucher erwartet, in Nürnberg etwa 80.000. An den 3 Festivaltagen stehen insgesamt rund 70 Konzerte auf dem Programm, unter anderem die von Iron Maiden und Linkin Park.

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2: Schwerer Unfall auf der A3 bei Uettingen. Ein 19-Jähriger ist dort gestern Abend von der Fahrbahn abgekommen und hat die Leitplanke durchbrochen. Sein Wagen kam erst auf einem Schotterweg zum Stehen. Der Fahrer wurde schwer verletzt mit einem Rettungshubschrauber ins Krankenhaus gebracht. Für die Unfallaufnahme und Reinigungsarbeiten musste die Autobahn kurzzeitig teilweise gesperrt werden. Ein unverschlossenes Auto ist in Marktbreit gestern Abend Ziel eines Diebs geworden. Ein 20-Jähriger hatte seinen Wagen an einem Imbiss in der Marktstraße abgestellt, aber nicht abgeschlossen. Ein Unbekannter nutzte die Chance und klaute aus dem Auto einen Rucksack samt Bargeld in dreistelliger Höhe. Anschließend flüchtete der Täter unerkannt. Die Polizei sucht nun nach Zeugen.
3: Das waren die News. 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
3: Grad hat es um die 20 Grad draußen. Am Abend klingen jetzt die letzten Schauer und die schwachen Gewitter noch ab und die Wolken lösen sich auch wieder auf. Über Nacht bzw. jetzt am Abend sinken die Temperaturen nochmal auf 9 bis 6 Grad runter. Morgen scheint dann anfangs die Sonne, gegen Abend bildet sich dann aber wieder ein schwaches Gewitter und die Höchstwerte erreichen 21 bis 24 Grad. Am Sonntag und Montag scheint dann neben lockerer, bewölkter Himmelsfront leicht die Sonne, aber auch oft die Sonne eigentlich. Häufig die Sonne. Hier steht häufig die Sonne. Und am Dienstag und am Mittwoch herrscht dann kühles Schauerwetter.
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3: Und damit Grüße auf die Straßen und einmal Vorsicht auf der A3 Würzburg Richtung Frankfurt zwischen Marktheidingsfeld und Rohrbrunn steht ein defekter PKW auf der Straße. Da ist der Standstreifen blockiert. Ansonsten sind die Straßen frei und es wird auch nicht geblitzt. Kommt alle sicher an euer Ziel.

0: Angels Above Me von Stick Figure, der neue Remix von MBP, die Abkürzung von Martin B. ist das. Seit einem Monat ist das YouTube-Video von dem neuen Remix online und es hat jetzt schon 4,4 Millionen Aufrufe geknackt, Stand jetzt. Mal sehen, wie das nach dem Wochenende so aussieht. Und wenn wir schon beim Wochenende sind, dann hätte ich gesagt, schauen wir doch gleich mal, was da so geht diese Woche.
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2: Ja, heute gibt's Bridgerton Vibes in Würzburg. Im Zuge des Mozartfests könnt ihr heute nämlich Mozarts kleine Nachtmusik im Residenzgarten erleben. Los geht's um 21 Uhr und Tickets dafür gibt's an der Abendkasse. Ansonsten könnt ihr den Wochenendstart aber natürlich auch nochmal beim Schöppeln auf dem Würzburger Weindorf verbringen. Oder ihr macht einfach einen Ausflug in die Landkreise, denn auch da wird auf verschiedenen Festli aufs Wochenende angestoßen. In Dettelbach wird heute zum Beispiel Weinfest inklusive Beatabend gefeiert. In Volkach feiert man die Volkacher Lebensart mit Live-Musik in den Winzerhöfen. Und in Rimpa, da wird wieder das traditionelle Kobelfest auf dem Kobersberg gefeiert. Und auch ein Abstecher nach Schweinfurt lohnt sich. Dort startet heute nämlich das Schweinfurter Volksfest mit unzähligen Fahrgeschäften, traditionellem Bieranstich und sogar einem Brillantfeuerwerk zur feierlichen Eröffnung heute.
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zusammen mit 45 Ultra. Zwei junge Männer stecken hinter diesem Song, den wir gerade gehört haben. Jesse und Orgushan heißen die, machen schon seit den 2010ern Musik zusammen und haben auch schon früher gemeinsam Musik veröffentlicht. Als DJs waren sie schon ganz schön viel unterwegs, haben auf Festivals aufgelegt, von London bis Vietnam einfach. Und während Corona haben sie sich dann nochmal ganz neu erfunden, haben ein Eigenlabel gegründet und haben es dann 2022 tatsächlich das erste Mal in England in die Charts geschafft. Ja, und mit dem Song, den wir eben gehört haben, sind sie sogar weltweit unter die Top 40 Chart Hits gekommen. Unter anderem eben auch hier bei uns in Deutschland. Ein großer Erfolg, da ist er sogar auf Platz 18 eurer meistgesuchten Hits gewandert. Und mit einem der meistgehörtesten Hits hier aus Deutschland selbst sogar, geht es gleich weiter. Ihr hört Radio Gong an diesem wunderschönen Freitagabend und Mark Forster mit Ein Lied. Viel Spaß!

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1: Mit Schari Golla. Rund 200 Menschen warten allein am Würzburger Uniklinikum auf ein Spenderorgan. Zum morgigen Tag der Organspende macht das UKW auf den weiterhin hohen Bedarf aufmerksam. Mehr als 70 Transplantationen wurden dort im vergangenen Jahr durchgeführt. Vor allem Nieren- und Lebertransplantationen. Und trotzdem, es werden immer Organe benötigt. In Deutschland sind allein 560.000 Menschen online als Organspender registriert. Der Tag der Organspende soll unter anderem der Aufklärung dienen. Nach einer Attacke mit einem Handbeil sitzt ein 59-Jähriger aus Estenfeld jetzt in Untersuchungshaft. Laut Polizei soll er am Mittwochabend seinen 55 Jahre alten Nachbarn angegriffen und am Oberkörper verletzt haben. Als sich sein Nachbar in die Wohnung rettete, versuchte der Mann, bewaffnet mit einem Messer, in dessen Wohnung einzudringen. Die Polizei nahm den 59-Jährigen fest. Die Kripo ermittelt nun wegen eines versuchten Tötungsdelikts. Zwei Jugendliche stehen im Verdacht, im Landkreis Main-Spessart eine ganze Serie von Straftaten begangen zu haben, teils mit rechtsextremem Hintergrund. Die Polizei ermittelt gegen einen 13- und einen 17-Jährigen. Auslöser war ein Vorfall gestern in Karlstadt, bei dem ein Mann rassistisch beleidigt worden sein soll. Im weiteren Verlauf der Ermittlungen

0: wurden die beiden mit mehreren weiteren Fällen in Verbindung gebracht, darunter Beleidigungen und Einbrüche. Anfang Februar hatte der tödliche Angriff auf einen Zugbegleiter bei Kaiserslautern bundesweit für Entsetzen gesorgt. Die Bahn setzt seitdem auf extra Sicherheitsmaßnahmen wie Bodycams oder mehr Sicherheitspersonal. Bald könnten noch Schutzhelme dazukommen, wie sie bei der Bundespolizei genutzt werden. Noch bis Dezember testet die Bahn die Helme bei ihrer mobilen Unterstützungsgruppe in Berlin.
1: Das waren die News. 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
1: Ja, gerade hat es immer noch um die 20 Grad draußen. Jetzt am Abend und über Nacht ziehen dann die Schauer auch langsam wieder ab. Und auch die Wolken am Himmel lösen sich langsam wieder auf und uns erwartet heute eine sternenklare Nacht. Morgen scheint dann erstmal die Sonne, gegen Abend erwarten uns dann vereinzelt Gewitter. Die Höchstwerte liegen zwischen 21 und 24 Grad. Am Sonntag scheint die Sonne auch und da erreichen wir allerdings nur einen Höchstwert von um die 20 Grad.
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1: Und damit Grüße auf die Straßen und einmal Vorsicht auf der A3 Würzburg Richtung Frankfurt zwischen Markt Heidenfeld und Rohrbrunn. Da gibt es Bergungsarbeiten, da ist der Standstreifen gesperrt. Fahrt vorsichtig und kommt sicher an euer Ziel.
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1: Und zusammen mit euren meistgesuchten, meistgelikten und meistgeklickten Hits des Tages. Ich wünsche euch einen wunderschönen Freitagabend.

Das war Shakira zusammen mit Burna Boy und dem offiziellen Song der Männerfußball-Weltmeisterschaft der WM 2026, dieses Jahr in Kanada, Mexiko und der USA. Und die kolumbianische Popsängerin wird ihren Song Dai Dai natürlich auch während der Eröffnungsfeier in Mexiko-Stadt live performen, zusammen mit ihrem Co-Sänger und international gefeierten Sänger Burna Boy aus der Afro-Fusion-Bubble tatsächlich. Und man muss auch sagen, der Song der beiden, der bleibt einem schon gut im Kopf. Ob der so gut im Ohr bleibt wie Waka Waka damals, 2010, das bleibt allerdings erstmal noch abzuwarten. Genauso wie das ganze WM-Spektakel. Wir sind gespannt, halten euch aber natürlich bei allen wichtigen Informationen und sowieso, was abgeht, die Stände, die Länder, die Spiele, allem auf dem Laufenden. Ihr hört Radio Gong. Streamen könnt ihr die Eröffnungsfeier übrigens zum Beispiel auch über die ZDF-Mediathek oder einfach in irgendeiner Bar wahrscheinlich um die Ecke. Ich wünsche euch einen schönen Start ins Wochenende, Leute.

Second Voice. Mit Let Me Be. Viel zu wenig Sonne am Wochenende oder heute auch, aber dafür in den Netflix-Trends. Leute, der Film Sonne und Beton, nach dem Buch vom deutschlandweiten berühmten Comedian Felix Lobrecht, ist gerade einer der beliebtesten Filme auf der Streaming-Plattform Netflix. Dabei geht es um eine Coming-of-Age-Geschichte, das Leben als

Jugendlicher in der Berliner Großstadt und die Frage, ob man es als junger Erwachsener, der zwischen Drogen, Massenschlägereien, kriminellen Geschwistern, überforderten, alleinerziehenden Eltern aus der Unterschicht mit zahlreichen gesellschaftlichen Problemfeldern überhaupt irgendwas erreichen kann, es überhaupt zu irgendwas bringen kann. Also sehr spannender Film. Der Film orientiert sich übrigens tatsächlich sehr nah an dem Leben des Autors, was an der Geschichte allerdings fiktiv ist und was genau Felix Lobrecht da selber von erlebt hat, worüber er schreibt und was man auch im Film so sehen kann, auch an Straftaten und so, das verrät der Comedian natürlich nicht. Da sagt er, ja, das bleibt sein eigenes Geheimnis. Sonne und Beton heißt der gute Film, eben nach dem gleichnamigen Bestseller-Buch, das er geschrieben hat. Der Netflix-Streaming-Tipp für euer Wochenende hier bei eurem Heimvorteil bei Radio Gong. Und jetzt machen wir weiter mit einem der meistgesuchten Hits, und zwar mit Golden von den K-Pop Demon Hunters. Viel Spaß!

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1: Ich bin Pia Wegner. Frauen und Männer sollen künftig leichter erkennen können, ob sie für die gleiche Arbeit auch gleich bezahlt werden. Eine entsprechende EU-Richtlinie soll das möglich machen. Familienministerin Prien hält die Vorgaben allerdings für zu bürokratisch und will Änderungen. Zoe Tassovali berichtet.
2: Am Ziel hat Familienministerin Prien keinen Zweifel. Frauen und Männer sollen fair bezahlt werden. Der Weg dorthin ist ihr aber zu bürokratisch, sagte sie im Podcast von Politico. Der Plan sieht ja so aus, Beschäftigte sollen wissen, wie viel Gehalt andere für einen vergleichbaren Job bekommen. Dafür müssten Unternehmen zusätzliche Daten erfassen und offenlegen. Prien spricht jetzt mit anderen EU-Ländern, wie man das vereinfachen kann.
1: An deutschen Schulen ist Sexualkunde fester Bestandteil des Lehrplans. In Italien darf Sexualkunde künftig nur mit Zustimmung der Eltern unterrichtet werden. Der Senat hat das neue Gesetz der rechten Regierung jetzt gebilligt. Zur Begründung heißt es, man wolle die Familie stärken. Außerdem hat das Bildungsministerium vor vermeintlicher Genderpropaganda gewarnt. Den zweiten Tag in Folge haben heute Beschäftigte im Einzelhandel gestreikt. Dazu aufgerufen hatte die Gewerkschaft Verdi. Gestreikt wurde zum Beispiel bei Konzernen wie Rewe, H&M und IKEA. Es gab mehrere Kundgebungen, unter anderem in Erfurt, Bochum und Saarbrücken. Hintergrund sind die laufenden Tarifverhandlungen im Einzel- und im Groß- und Außenhandel. Es geht um die Arbeitsbedingungen von gut 5 Millionen Beschäftigten. Tennisprofi Alexander Zverev ist nur noch einen Sieg von seinem ersten Grand-Slam-Titel entfernt. Der 29-Jährige hat sein Halbfinale bei den French Open gegen den Tschechen Jakub Mensik in 4 Sätzen gewonnen. Im Endspiel trifft Zverev entweder auf Matteo Analdi oder Flavio Cobolli, beide aus Italien.
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3: Auf den Autobahnen in der Region könnte es am Wochenende noch mal ganz schön voll werden. Da enden nämlich die Pfingstferien, Urlauber fahren wieder zurück nach Hause. Besonders betroffen dürften die A3 und die A7 sein. Vor allem am Sonntag sind laut Prognose des ADAC viele Menschen unterwegs, weil dann auch die Brückentags-Kurzurlauber nach Hause zurückkehren. Ein Zusammenstoß mit einem Feldhasen hat gestern Mittag in Biber-Ehren im Landkreis

0: Es wird Würzburg einen schweren Fahrradunfall ausgelöst. Ein 33-jähriger Rennradfahrer stürzte, nachdem das Tier plötzlich über den Radweg sprang. Der Mann wurde schwer verletzt in ein Krankenhaus gebracht. Nach Angaben der Polizei verhinderte sein Helm offenbar schlimmere Verletzungen. Der Feldhase überlebte den Zusammenstoß nicht.
1: Das waren die News. 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
1: Die Temperaturen sinken immer mehr runter. Gerade hat es um die 19 Grad. Wenigstens die Schauer ziehen jetzt am Abend wieder ab und auch die Wolken am Himmel lösen sich langsam wieder auf. Und die Nacht wird heute sternenklar. Morgen am Samstag scheint dann erstmal die Sonne. Gegen Abend erwarten uns aber wieder vereinzelt Gewitter. Die Höchstwerte liegen zwischen 21 und 24 Grad. Am Sonntag kommt dann wieder die Sonne raus bei Höchstwerten um die 20 Grad.
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1: Grüße auf die Straßen. Gerade ist alles frei. Sieht gut aus. Ich wünsche euch eine gute Fahrt und kommt sicher an euer Ziel.
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1: Und mit euren meistgelikten, meistgesuchten und meistgeklickten Hits des Tages. Ich wünsche euch einen wunderschönen Freitagabend.

Ja, geil, der macht gute Laune. Moving to the Sun, auch ein Anwärter auf den Sommerhit des Jahres übrigens. 1,4 Millionen Aufrufe sind da auf YouTube schon zusammengekommen auf das Musikvideo. Jugel heißt der Künstler hinter dem möglichen Sommerhit, den wir da gerade gehört haben. Ein Künstler, der aus Frankreich kommt, aus Marseille, um genau zu sein. Und es ist so ein richtiger cooler Boy. Den könnt ihr euch vorstellen mit so Buzzcut, Tattoos, Sonnenbrille. Er bringt auch, ja, das gewisse Etwas mit und er hat auch echt einiges auf dem Kasten einfach. Seit 2005 ist er schon etablierter Musikproduzent in den Bereichen Hip-Hop, Pop, aber auch, man hört's raus, Electronic, ja, da ist er unterwegs. Und 2018 hat er tatsächlich auch einen Song rausgebracht, der im Rennen um den Sommerhit teilgenommen hat und es dann tatsächlich auch geworden ist. Das war der Deep House Remix vom Lied Bella Ciao aus der damals sehr beliebten und sehr bekannten Serie Haus des Geldes. Vielleicht erinnert sich da ja die ein oder andere oder der ein oder andere von euch noch dran. Und vielleicht holt sich Jugel auch dieses Jahr den Sommerhit-Titel mal wieder, so ein paar Jahre später. Auf jeden Fall hat der Song Bums dazu, meiner Meinung nach. Das bleibt aber trotzdem alles erstmal noch abzuwarten. Man darf ja auch nicht vergessen, dass es auch noch viele andere Hits gibt, die da im Rennen sind. Und in einen weiteren eurer meistgelikten Hits des Tages hören wir jetzt gleich mal rein. Viel Spaß mit BTS und Swim.

Martin Garrix und Ed Sheeran mit Repeated hier bei eurem Heimvorteil an diesem schönen, etwas grauen Freitagabend, obwohl jetzt kommt ja die Sonne langsam wieder so ein bisschen raus noch für die goldenen Abendstunden. Das Wochenende ruft und auch wenn die Sonne sich jetzt halt erst so spärlich gegen Ende blicken lässt, lassen wir uns die Stimmung nicht vermiesen. Schlechtes Wetter lädt ja auch immer dazu ein, sich schön auf die Couch zu legen und zum Beispiel alte Klassiker anzuschauen. Ich persönlich bin ja der größte Kinderfilme-Fan. Und darum hat mein Herz auch direkt höher geschlagen, als ich gesehen habe, dass bald ein neuer Toy Story Film rauskommt. Teil 5 ist das einfach schon. Bald auf großer Leinwand. Ab dem 23. Juli soll's losgehen. Und Toy Story geht mit der Zeit. Im neuen Teil merken die traditionellen Spielzeuge nämlich immer mehr, wie die elektronischen Geräte der Kinder ihnen so ein bisschen die Show stehlen und versuchen dann kreativ da dagegen zu

wirken und sich wieder so mehr ins Zentrum zu rücken. Tja, und der Kinofilm ist zwar noch nicht draußen, aber ein Teil des Soundtracks ist schon da. Und wir haben den natürlich exklusiv für euch heute in die Radio Gong Playlist gepackt. Viel Spaß mit Taylor Swift und dem neuen Hit für Toy Story 5.

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Ariana Grande mit ihrem neuen Hit und einem eurer meistgelikten Hits Hate That I Made You Love Me. Ein perfekter Song, um in den Freitag-Feierabend zu fahren, oder? Die Woche nochmal im Kopf so durchgehen, sich aufs Wochenende freuen. Der Song hat einfach so einen nachdenklichen, aber auch sehr positiven, dankbaren Vibe irgendwie, finde ich. Ganz egal, was bei euch gerade abgeht, ob ihr im Auto auf dem Weg nach Hause seid oder gerade noch ein Outfit für einen geilen Freitagabend in der Stadt raussucht. Vielleicht hört ihr mich gerade ja auch, während ihr schon in den Pyjama schlüpft und euch dann später aufs Sofa schmeißt. Ganz egal, wo ich euch gerade wische, ich wünsche euch einen wunderschönen Freitagabend zusammen mit euren meistgelikten, meistgesuchten und meistgeteilten Hits hier bei eurem Heimvorteil. Und wir machen weiter mit dem nächsten Hit von Leonie und Callum Scott mit Stay. Viel Spaß!

eine Stimme, Roy Bianco mit Bella Napoli, ein absoluter Sommerhit. 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

Bowser mit Magnetic. Euer Platz 30 auf der Liste der meistgesuchten Hits des Tages heute am Freitag, dem 5.6., der Tag vorm Wochenende. Endlich ist es wieder soweit. Der Samstag und der Sonntag stehen vor der Tür. Und wieder mal ist einiges geboten. 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Da haben wir für euch alle Veranstaltungen aus der Region, alle Freizeitmöglichkeiten aufgelistet. Da könnt ihr euch was Cooles raussuchen. Und wir machen jetzt weiter mit Gracie Abrams und That's So True hier bei eurem Heimat.

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1: Ich bin Pia Wegner. Bundeskanzler Merz ist nach dem EU-Westbalkan-Gipfel in Montenegro optimistisch. Die deutsch-französische Initiative zur schrittweisen Annäherung der Westbalkanstaaten an die EU stoße auf große Zustimmung. Merz hat betont:
2: Die klare Botschaft des heutigen Tages ist und wird bleiben: Wir wollen euch, weil wir ein strategisches Interesse daran haben, diese Staaten an uns, an die Europäische Union zu binden.
1: Der Verhandlungsprozess soll demnach einfacher werden. Länder wie Albanien oder Montenegro sollen schon vor einer Mitgliedschaft von EU-Regeln profitieren können, zum Beispiel beim Erasmus-Programm für Studierende oder bei EU-Regeln zur Banküberweisung. Justizministerin Hubich will das Sexualstrafrecht in Deutschland reformieren. Bei einem Treffen mit ihren EU-Kolleginnen und Kollegen hat die SPD-Politikerin klargemacht, auch hierzulande soll künftig gelten, ja heißt ja. Sex wäre dann nur einvernehmlich, wenn alle Beteiligten ausdrücklich zustimmen. In vielen anderen EU-Ländern gilt dieser Grundsatz schon. Die Folgen des Iran-Kriegs haben wir in Deutschland vor allem an der Zapfsäule gemerkt. Sprit ist ja deutlich teurer geworden. Laut einer Greenpeace-Analyse haben Ölkonzerne in Deutschland allein im Mai rund 700 Millionen Euro zusätzlichen Gewinn gemacht. Seit März würden sich die Zusatzgewinne auf 2,4 Milliarden Euro summieren, heißt es. Zum Vergleich, der Tankrabatt hat den Steuerzahler rund 1,6 Milliarden Euro gekostet. Manuel Neuer wird wohl auch das letzte Testspiel der deutschen Fußballnationalmannschaft vor dem WM-Start verpassen. Er fehlte beim Abschlusstraining vor dem morgigen Test gegen die USA. Da wird wohl, wie schon letzte Woche beim 4:0 gegen Finnland, Stellvertreter Oliver Baumann im Tor stehen. Und Tennisprofi Alexander Zverev, der hat sich bei den French Open in Paris ins Finale gespielt. Er gewann sein Halbfinale in 4 Sätzen gegen den Tschechen Jakub Menzik.
3: Das waren die News. 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
3: Gerade hat es so um die 19 Grad draußen. Wenigstens die Schauer ziehen jetzt am Abend wieder ab, aber auch die Wolken am Himmel lösen sich langsam wieder auf. Und die Nacht wird heute sternenklar. Morgen, also am Samstag, scheint dann erstmal die Sonne. Gegen Abend erwarten uns dann aber immer wieder vereinzelte Gewitter bzw. Schauer. Die Höchstwerte liegen zwischen 21 und 24 Grad. Am Sonntag kommt dann wieder die Sonne raus, bei Höchstwerten um die 20 Grad.

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1: Und damit Grüße auf die Straßen. Gerade ist alles gut, keine Meldungen vorhanden. Ich wünsche euch eine gute Fahrt, kommt sicher an euer Ziel.
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1: Und zusammen mit euren meistgelikten, meistgesuchten und meistgeklickten Hits des Tages. Ich wünsche euch einen schönen Freitagfeierabend.

Sorry, Papi. Der Hit von Topic und Becky G auf Platz 34 eurer meistgesuchten Hits und damit tatsächlich fast 10 Plätze höher als der offizielle WM-Song 2026 von Shakira. Abgesagt. Die Die heißt der. Also geht immer noch gut ab, der Song, hätte ich gesagt. Hält sich schon lange in den Charts. Im April ist der Song rausgekommen und wird immer noch fleißig gestreamt. 1,2 Millionen Aufrufe auf das YouTube-Video. Auf Spotify hat der Song schon über 4 Millionen Streams geknackt. Dort ziehe ich meinen Hut. Mit den besten Hits des Tages geht's auch munter weiter hier bei Radio.

Radiogong, und zwar mit Platz 19 auf der Liste der meistgesuchten Hits und damit auch mit einem Künstler, der schon lange in den Charts abhängt und früher übrigens auch als Posterversion in meinem Kinderzimmer. Viel Spaß mit Harry Styles und American Girls.

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On Republic mit Need Your Love an diesem schönen letzten Werktag in der Woche. Für viele ein Brückentag heute. Andere mussten arbeiten. Ganz egal. Jetzt ist die Arbeitswoche auf jeden Fall offiziell vorbei. Und jetzt kann man das Wochenende nutzen, um auch mal so alle Gefühle und Emotionen der letzten Tage mal runterkommen zu lassen und zu entspannen. Und passend dazu könntet ihr euch ja einen Trendfilm auf Disney Plus anschauen, der gerade wieder voll abgeht und ja, sich auch genau damit eben befasst, mit den vielen verschiedenen Emotionen, die einem so durch den Kopf gehen und sich vielleicht auch manchmal über die Woche anstauen. Alles steht Kopf, heißt der Animationsfilm, von dem ich hier rede. Auch ein toller Film für Kinder und Jugendliche übrigens. Und in dem so kleine Figuren die Emotionen des Gehirns darstellen, mit ganz viel Humor, aber auch Spannung. Und ja, diese kleinen Figuren reagieren dann eben auf die menschlichen Herausforderungen, sitzen quasi in der Zentrale im Kopf und schauen durch die Augen des Menschen auf die Welt. Ja, und versuchen irgendwie alles zu bewältigen, was ein Mensch eben in so jungen Jahren schon bewältigen muss. Ja, und da gibt es zwei Teile von. Ich kann euch beide wärmstens empfehlen. Also es sind Kinderfilme, die auch für Erwachsene bestens geeignet sind. Wenn ihr also noch einen Feel-Good-Film zum Streamen gesucht habt für dieses Wochenende, dann wisst ihr ja jetzt Bescheid.

Spaß, Boy, mit Beautiful Life an eurem Feierabend für den Start ins Wochenende. Hinter Fastboy steht übrigens gar nicht nur ein Boy, so wie man das vielleicht denkt, sondern da stecken zwei Boys dahinter, zwei Brüder, um genau zu sein, und die kommen aus dem schönen Unterfranken. Auszeichnungen haben sie aber schon auf der ganzen Welt gesammelt. Goldene Schallplatten aus Frankreich, Kanada oder sogar Spanien haben sie abgesahnt. 2024 war das. Die Liste geht aber noch sehr viel länger. Aber auch Auszeichnungen, ja, Belgien, Griechenland, Polen, also wirklich sehr, sehr lange Liste an Auszeichnungen, die zwei von Unterfranken aus die ganze Welt erobert. Fastboy hier bei Radio Gong mit euren meistgelikten Hits des Tages.

0: feiern mit Verliebten mit hier am Freitag Feierabend zusammen mit euren meistgelikten, meistgesuchten und meistgeklickten Hits hier bei Radio Gong. Und ab 21 Uhr dann mit In The Mix. Nur gute Laune heute und gute Musik natürlich, as always. Und das war's von mir für heute schon wieder. Leider, ich muss mich von euch verabschieden, aber ich wünsche euch schon mal einen wunderschönen Freitagabend noch und dann ein glorreiches, richtig geiles Wochenende, das jetzt ja vor der Tür steht, auch wenn das Wetter vielleicht nicht ganz so wird, wie wir uns das vorstellen. Aber die Sonne scheint ja trotzdem und vielleicht wird es ja dann doch warm. Heute ist die Sonne ja auch nochmal rausgekommen. Ich habe Hoffnungen, dass das am Wochenende genauso aussieht. Ich wünsche euch noch eine gute Zeit und ja, dann würde ich sagen, macht's gut und bis nächstes Mal.
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1: Ich bin Pia Wegner. Böllerwürfe, Raketenbeschuss und immer wieder Gewalt. Die Deutsche Bahn reagiert auf zunehmende Risiken für ihre Sicherheitskräfte und testet deshalb in Berlin jetzt Schutzhelme für spezielle Einsatzteams. Zoe Tassovali berichtet.
2: Sie sehen aus wie kleine schwarze Polizeihelme mit herunterklappbarem Visier. Zum Standard sollen diese Helme aber nicht werden. Sie sollen nur dann zum Einsatz kommen, wenn eine Lage zu eskalieren droht. Bewährt sich der Test in Berlin, könnten die Helme ab dem kommenden Jahr bundesweit eingeführt werden. Die Bahn setzt außerdem auf mehr Sicherheitspersonal, Bodycams und zusätzliche Deeskalationstrainings.
1: Den zweiten Tag in Folge haben heute Beschäftigte im Einzelhandel gestreikt. Dazu aufgerufen hatte die Gewerkschaft Verdi. Gestreikt wurde zum Beispiel bei Konzernen wie Rewe, H&M und IKEA. Es gab mehrere Kundgebungen, unter anderem in Erfurt, Bochum und Saarbrücken. Hintergrund sind die laufenden Tarifverhandlungen im Einzel- und im Groß- und Außenhandel. Es geht um die Arbeitsbedingungen von gut 5 Millionen Beschäftigten. Das Austauschprogramm Erasmus hat einen Meilenstein erreicht. Seit dem Start vor 39 Jahren hat es 1 Million Studierende aus Deutschland gefördert, sprich ihnen zu einem Studien- oder Praktikumsaufenthalt im Ausland verholfen. Am häufigsten haben die Studierenden diesen laut deutschem akademischen Austauschdienst in Spanien, Frankreich und Italien verbracht. Europaweit haben seit Beginn über 17 Millionen Menschen einen Erasmus-Austausch gemacht. Taylor Swift ist laut dem Wirtschaftsmagazin Forbes zur reichsten Musikerin der Geschichte aufgestiegen. Und das mit einem geschätzten Vermögen von 2 Milliarden Dollar. Ihr Vermögen hat sich damit seit 2024 verdoppelt. Damals ist sie durch die Eras Tour einfache Milliardärin geworden. Die Tournee hat mit 2,2 Milliarden Dollar Einnahmen die umsatzstärkste Konzerttournee der Geschichte hingelegt.
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1: Ich bin Joshua Heise. In anderen EU-Ländern gilt beim Sexualstrafrecht, ja heißt ja. Also Sex ist nur dann einvernehmlich, wenn alle Beteiligten ausdrücklich zustimmen. In Deutschland gilt das bisher nicht, aber das will Justizministerin Hubig ändern. Bei einem Treffen mit ihren EU-Kollegen hat die SPD-Politikerin gesagt, dass sie sich für mehr Schutz für Betroffene von Gewalt und klare Regeln einsetzen will. Bekomme ich als Frau für die gleiche Arbeit genauso viel Gehalt wie mein männlicher Kollege? Das soll durch eine EU-Richtlinie einfacher zu erkennen sein. Familienministerin Prien sieht allerdings Nachbesserungsbedarf. Zoe Tassovali berichtet.
2: Am Ziel hat Familienministerin Prien keinen Zweifel. Frauen und Männer sollen fair bezahlt werden. Der Weg dorthin ist ihr aber zu bürokratisch, sagte sie im Podcast von Politico. Der Plan sieht ja so aus, Beschäftigte sollen wissen, wie viel Gehalt andere für einen vergleichbaren Job bekommen. Dafür müssten Unternehmen zusätzliche Daten erfassen und offenlegen. Prien spricht jetzt mit anderen EU-Ländern, wie man das vereinfachen kann.
1: Kreml-Chef Putin hat ein direktes Treffen mit dem ukrainischen Präsidenten Selenskyj abgelehnt. Auf dem Wirtschaftsforum in St. Petersburg sagte er, vor einem Gipfel müssten erst Vereinbarungen für eine dauerhafte Lösung getroffen werden. Selenskyj hatte Putin in einem offenen Brief Friedensgespräche in einem Drittstaat angeboten. Das Schreiben enthielt laut Putin Elemente von Unverschämtheit. Schlechte Nachrichten für die deutsche Fußballnationalmannschaft. Lennart Kahl hat sich im Abschlusstraining verletzt und das kurz vor der WM-Generalprobe am Samstag gegen die USA. Der 18-Jährige muss jetzt erstmal ins Krankenhaus. Eine Diagnose steht noch aus.
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0: Joshua Heise. Auf der internationalen Raumstation ISS hat es nach Angaben der NASA ein Leck an einem Modul gegeben. Tina Eck berichtet.
1: Die derzeitige Besatzung war zunächst angewiesen worden, im angedockten Dragon-Raumschiff zu warten, bis der Riss geflickt.
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0: Ich bin Joshua Heise. Auf der internationalen Raumstation ISS hat es nach Angaben der NASA ein Leck an einem Modul gegeben. Tina Eck berichtet.
1: Die derzeitige

0: sichert die russische Raumfahrtbehörde Roskosmos.
1: Woran hat's gelegen? Das fragt sich Außenminister Wadephul nach der gescheiterten Kandidatur Deutschlands für den UN-Sicherheitsrat. Aber die Bundesrepublik will sich nicht unterkriegen lassen. Nach Worten von Kanzler Merz soll es eine erneute Kandidatur für die nächste mögliche Periode geben. Die ist aber erst 2035/36. Mit Rock am Ring und Rock im Park sind heute zwei der größten Musikfestivals Deutschlands gestartet. Am Nürburgring werden rund 90.000 Besucher erwartet, in Nürnberg etwa 80.000. An den drei Festivaltagen stehen insgesamt rund 70 Konzerte auf dem Programm. Zu den bekanntesten Acts gehören Iron Maiden und Linkin Park. Beide Festivals sind nach Angaben der Veranstalter komplett ausverkauft. Das Ticket ist gelöst. Deutschlands Fußballerinnen haben vorzeitig die Qualifikation für die Weltmeisterschaft 2027 in Brasilien geschafft. Durch ein 2:0 in Köln im vorletzten Gruppenspiel gegen Verfolger Norwegen ist dem DFB-Team der erste Platz nicht mehr zu nehmen. Debütantin Marie Müller erzielte das Führungstor, Carlotta Wamser legte den zweiten Treffer nach.
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1: Ich bin Joshua Heise. Gesundheitsministerin Warken will Kinder, die ihre Eltern pflegen, stärker zur Kasse bitten. Bisher mussten sie sich erst ab einem Jahreseinkommen von 100.000 Euro an den Pflegekosten ihrer Eltern beteiligen. Diese Grenze soll nach Warkens Plänen fallen. Die CDU-Politikerin begründete den Schritt in der Rheinischen Post mit der angespannten Haushaltslage. Mal eben die beste Freundin oder den besten Freund auf dem Telefon anrufen, das machen immer weniger Menschen in Deutschland. Wie die Bundesnetzagentur mitgeteilt hat, lag die Zahl der Gesprächsminuten letztes Jahr bei rund 47 Milliarden Minuten, 10 Milliarden weniger als noch 2024. Auch übers Handy wurde weniger telefoniert, dafür gab es mehr Videocalls und auch das verbrauchte Datenvolumen ist gestiegen. Seit 13 ist mit der angespannten Haushaltslage. Mal eben die beste Freundin oder den besten Freund auf dem Telefon anrufen, das machen immer weniger Menschen in Deutschland. Wie die Bundesnetzagentur mitgeteilt hat, lag die Zahl der Gesprächsminuten letztes Jahr bei rund 47 Milliarden Minuten, 10 Milliarden weniger als noch 2024. Auch übers Handy wurde weniger telefoniert, dafür gab es mehr Videos.

0: geht. In Montenegro ist über die Aufnahme von 6 Westbalkanstaaten diskutiert worden. Dieter Ebeling berichtet.
1: Wann dürfen die Westbalkanstaaten der Europäischen Union beitreten? Natürlich wird diese Diskussion der EU auch von anderen Ländern, beispielsweise der Ukraine, aufmerksam verfolgt. Kanzler Merz und Frankreichs Präsident Macron wollen mehr Erweiterungstempo. Schon bestimmte Fortschritte könnten den schrittweisen Zugang zum Binnenmarkt bringen. Und die Entsendung von Beobachtern in EU-Gremien soll auch möglich sein.
0: Die deutschen Fußballerinnen haben sich mit einem 2:0 gegen Norwegen vorzeitig den Gruppensieg gesichert. Damit ist die DFB-Elf jetzt schon für die WM in Brasilien im nächsten Jahr qualifiziert. Parallel dazu schlechte Nachrichten vom Männerteam. Nachwuchstalent Lennart Karl fällt nach einem Muskelbündelriss am linken Oberschenkel für die WM in Nordamerika aus. Bundestrainer Nagelsmann hat Offensivspieler Asanwe Draogo nachnominiert.
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Joshua Heise. Kurz vor dem WM-Start muss Bundestrainer Nagelsmann auf Jungstar Lennart Kahl verzichten. Der 18-jährige Bayern-Profi hat sich im Training am Oberschenkel verletzt. Als Ersatz hat Nagelsmann Hassan Ouedraogo vom RB Leipzig nachnominiert. Und die Frauen-DFB-11 hat sich mit einem 2:0-Sieg gegen Norwegen frühzeitig für die WM in Brasilien nächstes Jahr qualifiziert. 4 Jahre als Bundestagsabgeordneter bringen genauso hohe Altersbezüge wie 28 Jahre Vollzeitarbeit. Das zeigt eine Berechnung des Bundestages als Antwort auf eine Linken-Anfrage, die dem Redaktionsnetzwerk Deutschland vorliegt. Die Linksfraktion fordert deshalb, Abgeordnete endlich auch in die gesetzliche Rentenversicherung einzubeziehen. Das Austauschprogramm Erasmus hat einen Meilenstein erreicht. Seit dem Start vor 39 Jahren

Jahren hat es 1 Million Studierenden aus Deutschland zu einem Auslandsaufenthalt verholfen. Am häufigsten haben die Studis diesen laut deutschem akademischen Austauschdienst in Spanien, Frankreich und Italien verbracht. Europaweit haben seit Beginn über 17 Millionen Menschen einen Erasmus-Austausch gemacht. Bundeskanzler Merz ist nach dem EU-Westbalkan-Gipfel in Montenegro Optimist.

0: Albanien oder Montenegro sollen schon vor einer Mitgliedschaft von EU-Regeln profitieren können, zum Beispiel beim Erasmus-Programm oder bei EU-Regeln zu Banküberweisungen.
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1: Ich bin Joshua Heise. Kreml-Chef Putin hat ein Treffen mit dem ukrainischen Präsidenten Selenskyj abgelehnt. Selenskyj hatte in einem offenen Brief vorgeschlagen, an einem neutralen Ort wie der Schweiz über ein Kriegsende zu verhandeln. Putin nannte den Ton des Schreibens unverschämt. Stattdessen hat er sich mit Altkanzler Schröder getroffen und ihn erneut als möglichen Vermittler mit der EU ins Spiel gebracht. Böllerwürfe, Raketenbeschuss und immer wieder Gewalt. Die Deutsche Bahn reagiert auf zunehmende Risiken für ihre Sicherheitskräfte und testet deshalb in Berlin jetzt Schutzhelme für spezielle Einsatzteams. Zoe Tassovali berichtet.
2: Sie sehen aus wie kleine schwarze Polizeihelme mit herunterklappbarem Visier. Zum Standard sollen diese Helme aber nicht werden. Sie sollen nur dann zum Einsatz kommen, wenn eine Lage zu eskalieren droht. Bewährt sich der Test in Berlin, könnten die Helme ab dem kommenden Jahr bundesweit eingeführt werden.